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2: Viele Wolken gibt es heute bei uns in Schleswig-Holstein und ab und zu kann auch mal leichter Regen runterkommen. Später lockert das Ganze dann auf und es bleibt trocken, dazu wird die Sonne auch mal durchkommen. Die Höchstwerte liegen heute bei 17 bis 19 Grad. Der RSH-3-Tage-Trend. Morgen erst Nebel, dann meist sonnig und trocken bei maximal 22 Grad. Am Montag und Dienstag geht's mit mehr Wolken weiter und ab und zu mit ein paar Tropfen.
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2: Schleswig-Holsteins bester Verkehrsservice mit KI-Unterstützung. Die A7 Flensburg-Hamburg ist zwischen Stellingen und Heimfeld bis Montagmorgen in beiden Richtungen wegen Bauarbeiten gesperrt. Und auf der A21 Kiel Richtung Bargteheide ist die Abfahrt Bornhöved wegen der Beseitigung einer Ölspur gesperrt. Die meisten Blitzer nur bei RSH. Auf der A7 Hamburg Richtung Flensburg in Hamburg-Schnelsen-Nord von der Brücke runter. Staus und Blitzer meldet ihr uns kostenlos unter 08000 774 774.
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8: 5:03. Ich bin Gisa Weber. Aus einem Vierkampf ist mittlerweile ein Duell geworden. Und heute entscheidet sich, wen Deutschland ins Rennen um Olympia schickt. Als leichter Favorit gilt die Bewerbung aus München, Colin Mock.
9: Ja, die war von einer Kommission des Deutschen Olympischen Sportbunds als geeignetste eingestuft worden, aber nur ganz knapp vorm Konkurrenten, dem Verbund Köln-Rhein-Ruhr. Berlin hatte sich nach dieser Bewertung zurückgezogen, Hamburg ist schon länger raus. Gewählt wird von den Mitgliedern des DOSB, das sind Verbände wie der DFB oder der Deutsche Leichtathletikverband. Es geht um die Olympischen und Paralympischen Sommerspiele 2036, 40 und 44.
8: Ab Oktober gibt es in Deutschland wieder den Tankrabatt. Bundestag und Bundesrat haben ihn jetzt beschlossen. Ab nächstem Monat sollen Diesel und Benzin dann um bis zu 17 Cent pro Liter günstiger werden. Tim Britztrup mit den Infos.
10: Dafür soll die Energiesteuer gesenkt werden. Schon im Mai und Juni gab es einen solchen Rabatt. Gerechnet wird mit Kosten von etwa 2,5 Milliarden Euro. Bund und Länder teilen sich die Summe. Wirtschaftsexperten und Sozialverbände kritisieren den Tankrabatt als zu teuer und wenig zielgenau, weil davon auch Leute profitieren, die darauf gar nicht angewiesen sind. Im kommenden Jahr soll dann noch der Spritpreisdeckel kommen. Da ist aber noch nicht klar, wie der genau aussehen soll.
8: Die Linke will als Berliner Wahlsieger mit der SPD und den Grünen in Sondierungsgespräche gehen. Das wurde bei einem Sonderparteitag beschlossen. Erschwert wird die bevorstehende Regierungsbildung, aber durch Antisemitismusvorwürfe und die Kritik an den Enteignungsplänen der Linken. Die SPD droht offenbar mit einer Blockade der geplanten Pflegereform. Vor dem Kabinettsbeschluss am Mittwoch will sie weiter verhandeln, berichtet das ARD-Hauptstadtstudio. Denn die Partei lehnt Leistungskürzungen ab und fordert einen Deckel für die Eigenanteile von Pflegebedürftigen. Rund 600 Teilnehmer und keine besonderen Vorkommnisse. Das ist die Bilanz der Kieler Polizei für die Demonstration beim bundesweiten Schulstreik gegen eine Wehrpflicht. Die Schüler sind vom Exerzierplatz zur Parteizentrale der Nord-CDU gegangen. Die Demo richtet sich gegen verpflichtende Fragebögen, die das Interesse an der Bundeswehr abfragen.
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11: Viele Wolken gibt es heute bei uns in Schleswig-Holstein und ab und zu kann auch mal leichter Regen runterkommen. Später lockert das Ganze dann auf und es bleibt trocken, dazu wird die Sonne auch mal durchkommen. Die Höchstwerte liegen heute bei 17 bis 19 Grad. Der RSH-3-Tage-Trend. Morgen erst Nebel, dann meist sonnig und trocken bei maximal 22 Grad. Am Montag und Dienstag geht's mit mehr Wolken weiter und ab und zu mit ein paar Tropfen.
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11: Schleswig-Holsteins bester Verkehrsservice mit KI-Unterstützung. Die A7 Flensburg-Hamburg ist zwischen Stellingen und Heimfeld bis Montagmorgen in beiden Richtungen wegen Bauarbeiten gesperrt. Und auf der A21 Kiel Richtung Bargteheide ist die Abfahrt Bornhövet wegen der Beseitigung einer Ölspur gesperrt. Staus und Blitzer meldet ihr uns kostenlos unter 08000 774 774.
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2: Wolken gibt es heute bei uns in Schleswig-Holstein und ab und zu kann auch mal leichter Regen runterkommen. Später lockert das Ganze dann auf und es bleibt trocken, dazu wird die Sonne auch mal durchkommen. Die Höchstwerte liegen heute bei 17 bis 19 Grad. Der RSH-3-Tage-Trend. Morgen erst Nebel, dann meist sonnig und trocken bei maximal 22 Grad. Am Montag und Dienstag geht's mit mehr Wolken weiter und ab und zu mit ein paar Tropfen.
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2: Schleswig-Holsteins bester Verkehrsservice mit KI-Unterstützung. Auf der A23 Hamburg-Heide, Vorsicht, zwischen Tornesch und Elmshorn sind in beiden Richtungen Rehe auf der Straße. Auf der A23 Heide Richtung Hamburg steht in Höhe Itzehoe-Nord ein Pannenauto auf der rechten Spur. Die A7 Flensburg-Hamburg ist zwischen Stellingen und Heimfeld bis Montagmorgen in beiden Richtungen wegen Bauarbeiten gesperrt. Und auf der A21 Kiel Richtung Bargteheide ist die Abfahrt Bornhövet wegen der Beseitigung einer Ölspur gesperrt. Staus und Blitzer meldet ihr uns kostenlos unter 08000 774 774.
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7: 4:05. Ich bin Gisa Weber, guten Morgen. Wen schickt Deutschland ins Rennen um Olympia? Das entscheiden heute die Mitglieder des Deutschen Olympischen Sportbunds. München oder Köln-Rhein-Ruhr stehen noch zur Auswahl. Eine Kommission des DOSB hatte beide Bewerbungen ungefähr gleich gut bewertet, mit leichtem Vorteil für München. Zuletzt Berlin und schon vor längerem Hamburg hatten ihre Bewerbungen zurückgezogen. Es geht um die Olympischen und Paralympischen Sommerspiele 2036, 40 oder 44. Tanken dürfte ab kommendem Monat wieder etwas günstiger werden. Bundestag und Bundesrat haben den Tankrabatt abgenickt. Dadurch sollen die Preise an den Zapfsäulen um bis zu 17 Cent pro Liter fallen. Scharfe Kritik kommt von den Grünen. Fraktionschefin Katharina Dröge spricht von der schlechtesten aller Möglichkeiten, um Autofahrer zu entlasten.
8: 73% des letzten Tankrabatts sind nur bei den Verbrauchern angekommen. Das sind 400 Millionen Euro, die sie den Mineralölkonzernen geschenkt haben. 400 Millionen Euro wäre das gewesen, was der Unterhaltsvorschuss für Alleinerziehende im Bundeshaushalt ausmacht. Die verschwenden Geld an Mineralölkonzerne, das sie stattdessen den Familien geben könnten.
7: Bei der geplanten Pflegereform gibt es neuen Ärger zwischen SPD und Union. Die SPD will dem Entwurf so nicht zustimmen. Generalsekretär Klüssendorf warnt vor massiven Kürzungen in der Pflege. Seine Partei fordert stattdessen einen Deckel für die Eigenanteile von Pflegebedürftigen. Laut ARD-Hauptstadtstudio soll am Montag weiter verhandelt werden. Gesundheitsminister Linnemann will die Reform am Mittwoch ins Kabinett bringen. Die Ukraine soll künftig eigene Patriot-Luftabwehrraketen herstellen können. Laut Präsident Zelensky hat US-Präsident Trump dafür grünes Licht gegeben. Die Ukraine soll entsprechende Lizenzen erhalten. Der Aufbau der Produktion würde laut Zelensky rund 1,5 Jahre dauern. Das Patriot-System schützt ukrainische Städte vor russischen Raketen. Zuletzt hatte Russland seine Luftangriffe wieder verstärkt. Über 800 Schüler des Schulverbands Eiderstedt sind beim Auftakt des 29. landesweiten Laufabzeichenwettbewerbs AOK Laufwunder in St. Peter-Ording gewesen. Mit der Aktion sollen Kinder und Jugendliche zum Ausdauersport gebracht werden. Insgesamt sollen sich bis zu 120.000 Schüler an den Wettbewerben beteiligt haben.
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9: Viele Wolken gibt es heute bei uns in Schleswig-Holstein und ab und zu kann auch mal leichter Regen runterkommen. Später lockert das Ganze dann auf und es bleibt trocken, dazu wird die Sonne auch mal durchkommen. Die Höchstwerte liegen heute bei 17 bis 19 Grad. Der RSH-3-Tage-Trend. Morgen erst Nebel, dann meist sonnig und trocken bei maximal 22 Grad. Am Montag und Dienstag geht's mit mehr Wolken weiter und ab und zu mit ein paar Tropfen.
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9: Schleswig-Holsteins bester Verkehrsservice mit KI-Unterstützung. Die A7 Flensburg-Hamburg ist zwischen Stellingen und Heimfeld bis Montagmorgen in beiden Richtungen wegen Bauarbeiten gesperrt. Staus und Blitzer meldet ihr uns kostenlos unter 08000 774 774.
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2: Viele Wolken gibt es heute bei uns in Schleswig-Holstein und ab und zu kann auch mal leichter Regen runterkommen. Später lockert das Ganze dann auf und es bleibt trocken, dazu wird die Sonne auch mal durchkommen. Die Höchstwerte liegen heute bei 17 bis 19 Grad. Der RSH-3-Tage-Trend: Morgen erst Nebel, dann meist sonnig und trocken bei maximal 22 Grad. Am Montag und Dienstag geht's mit mehr Wolken weiter und ab und zu mit ein paar Tropfen.
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2: Schleswig-Holsteins bester Verkehrsservice mit KI-Unterstützung. Auf der A7 Hamburg Richtung Hannover, Achtung, zwischen Heimfeld und dem Dreieck Hamburg Südwest liegen Glasscherben auf der Autobahn. Und die A7 Flensburg-Hamburg ist zwischen Stellingen und Heimfeld bis Montagmorgen in beiden Richtungen wegen Bauarbeiten gesperrt. Staus und Blitzer meldet ihr uns kostenlos unter 08000 774 774.
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0: 5:05. Ich bin Gisa Weber. Guten Morgen. Aus einem Vierkampf ist mittlerweile ein Duell geworden. Und heute entscheidet sich, wen Deutschland ins Rennen um Olympia schickt. Als leichter Favorit gilt die Bewerbung aus München, Colin Mock.
5: Ja, die war von einer Kommission des Deutschen Olympischen Sportbunds als geeignetster eingestuft worden, aber nur ganz knapp vorm Konkurrenten, dem Verbund Köln-Rhein-Ruhr. Berlin hatte sich nach dieser Bewertung zurückgezogen, Hamburg ist schon länger raus. Gewählt wird von den Mitgliedern des DOSB, das sind Verbände wie der DFB oder der Deutsche Leichtathletikverband. Es geht um die Olympischen und Paralympischen Sommerspiele 2036, 40 und 44.
0: Der Tankrabatt kommt zurück. Bundestag und Bundesrat haben grünes Licht für die Pläne der Bundesregierung gegeben. Von Anfang Oktober bis Ende Dezember sollen die Spritpreise um 17 Cent je Liter Diesel und Benzin gesenkt werden. Mecklenburg-Vorpommerns Ministerpräsidentin Manuela Schwesig sagt:
6: Der Tankrabatt ist wichtig für die Menschen, aber es wird nicht reichen. Der Sprit muss wieder unter 2 Euro und wir werden das nicht mit einem Tankrabatt alleine schaffen. Wir brauchen den Preisdeckel und deshalb freue ich mich, dass auch dieser Vorschlag sich jetzt endlich durchgesetzt hat, dass zum 01.01.2027 ein Preisdeckel kommen soll. Und ich sage ganz deutlich, wir brauchen auch die Übergewinnsteuer.
0: Die SPD droht offenbar mit einer Blockade der geplanten Pflegereform. Vor dem Kabinettsbeschluss am Mittwoch will sie weiter verhandeln, berichtet das ARD-Hauptstadtstudio. Denn die Partei lehnt Leistungskürzungen ab und fordert einen Deckel für die Eigenanteile von Pflegebedürftigen. An der neuen Kanalschleuse Brunsbüttel ist das letzte Tor eingesetzt worden. 2300 Tonnen schwer. Die größte Schleuse am Nordostseekanal wird nun nach gut 12 Jahren Bauzeit zunächst getestet. Im ersten Quartal des kommenden Jahres soll sie dann offiziell in Betrieb gehen. Paukenschlag im englischen Fußball. Manchester City hat im großen Stil gegen die Finanzregeln der Premier League verstoßen. Der Serienmeister der letzten Jahre wurde laut Medien von einem unabhängigen Gremium in fast allen der über 100 Anklagepunkte schuldig gesprochen. Es geht um Finanzvergehen zwischen 2009 und 2018. Die Strafe steht noch nicht fest. Möglich sind aber zum Beispiel Punktabzug, Titelaberkennung oder auch ein Ligarauswurf. Man City beteuert seine Unschuld und wird wohl Einspruch einlegen.
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1: Viele Wolken gibt es heute Morgen bei uns in Schleswig-Holstein. Am Anfang kann auch mal etwas Regen dabei sein. Später lockert das Ganze auf und es bleibt trocken. Die Höchstwerte liegen bei 19 Grad. Der RSH-3-Tage-Trend. Morgen startet es stellenweise neblig, danach wird es meistens freundlich und trocken bei maximal 22 Grad. Am Montag und Dienstag geht es ähnlich weiter, mit mehr Wolken und ab und zu ein paar Tropfen.
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1: Schleswig-Holsteins bester Verkehrsservice mit KI-Unterstützung. Die A7 Flensburg-Hamburg ist zwischen Stellingen und Heimfeld bis Montagmorgen in beiden Richtungen wegen Bauarbeiten gesperrt. Staus und Blitzer meldet ihr uns kostenlos unter 08000 774 774.
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2: Viele Wolken gibt es heute Morgen bei uns in Schleswig-Holstein. Am Anfang kann auch mal etwas Regen dabei sein. Später lockert das Ganze auf und es bleibt trocken. Die Höchstwerte liegen bei 19 Grad. Der RSH-3-Tage-Trend. Morgen startet es stellenweise neblig. Danach wird es meistens freundlich und trocken bei maximal 22 Grad. Am Montag und Dienstag geht es ähnlich weiter mit mehr Wolken und ab und zu ein paar Tropfen.
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2: Schleswig-Holsteins bester Verkehrsservice mit KI-Unterstützung. Die A7 Flensburg-Hamburg ist zwischen Stellingen und Heimfeld bis Montagmorgen in beiden Richtungen wegen Bauarbeiten gesperrt. Staus und Blitzer meldet ihr uns kostenlos unter 08000 774 774.
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9: 5:06. Ich bin Daniel Bornberg. Guten Morgen. Aus einem Vierkampf ist ein Duell geworden. Heute entscheidet sich, wen Deutschland ins Rennen um Olympia schickt. Als leichter Favorit gilt die Bewerbung aus München, Colin Mock.
10: Ja, die war von einer Kommission des Deutschen Olympischen Sportbunds als geeignetster eingestuft worden, aber nur ganz knapp vorm Konkurrenten, dem Verbund Köln-Rhein-Ruhr. Berlin hatte sich nach dieser Bewertung zurückgezogen, Hamburg ist schon länger raus. Gewählt wird von den Mitgliedern des DOSB, das sind Verbände wie der DFB oder der Deutsche Leichtathletikverband. Es geht um die Olympischen und Paralympischen Sommerspiele 2036, 40 und 44.
9: Gegeneinschnitte bei Pflege, Krankenversicherung oder aber Rente gibt's heute in ganz Deutschland Proteste. Unter anderem in Leipzig, Berlin und Kiel. Der Deutsche Gewerkschaftsbund hat zum bundesweiten Aktionstag aufgerufen. DGB-Chefin Jasmin Fahimi fordert im ZDF eine nachhaltige Wachstumsagenda.
11: Stattdessen signalisiert die Politik, dass man die Wirtschaft stärken könnte, indem man Sozialleistungen kürzt und Arbeitsrechte beschneidet. Das ist aber kein Geschenk der Politik, sondern das ist hart verdient und deswegen gehen wir dafür auf die Straße. Wir lassen uns unsere Errungenschaften nicht einfach mal so eben vom Tisch wischen.
9: Die Ukraine darf künftig Patriot-Raketen selbst herstellen. Das hat Präsident Zelensky bekannt gegeben. Demnach gibt's grünes Licht aus den USA dafür. Der Aufbau der Produktion wird dabei etwa 1,5 Jahre dauern. Der Ukraine fehlen die Raketen, um russische Angriffe abzuwehren. Deutschland bekommt bei der UN-Vollversammlung in New York heute die große Bühne. Am Nachmittag spricht Bundesaußenminister Wadefuhl bei der Generaldebatte. Er vertritt Kanzler Merz, der nach den Landtagswahlen und dem innenpolitischen Druck abgesagt hatte. Manchester City hat im großen Stil gegen die Finanzregeln der Premier League verstoßen. Ein unabhängiges Gremium hat den Club laut Medienberichten in fast allen der über 100 Anklagepunkten schuldig gesprochen. Jetzt drohen Punktabzug, Titelaberkennung oder sogar der Rauswurf aus der Liga.
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7: Unser Schleswig-Holstein-Wetter. Heute gibt es einen Mix aus Sonne und Wolken. Vor allem bei euch an der Nord- und Ostsee bleibt es zeitweise wolkiger, insgesamt aber meistens trocken. Die Temperaturen liegen zwischen 16 und 19 Grad und der RSH-3-Tage-Trend. Morgen wird es etwas wärmer mit Sonne und Wolken bei bis zu 20 Grad. Montag steigen die Temperaturen auf rund 21 Grad. Dienstag bleibt es mild mit Sonne und hohen Wolken bei bis zu 20 Grad.
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1: Schleswig-Holsteins bester Verkehrsservice mit KI-Unterstützung. Die A7 Flensburg-Hamburg ist zwischen Stellingen und Heimfeld bis Montagmorgen in beiden Richtungen wegen Bauarbeiten gesperrt. Staus und Blitzer meldet ihr uns kostenlos unter 08000 774 774.
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7: Moin am Samstagmorgen. Ich freue mich, dass ich bei euch sein darf. Hier ist der leicht verschniefte Bremsman. Wir haben bislang 8 Ehrenbürgerschaften bei uns in Schleswig-Holstein gehabt und das in 80 Jahren. Und jetzt kam die Nummer 9 dazu in dieser Woche. Der Klimaforscher, Meteorologe und Ozeanograf Professor Mojib Latif hat als erster Wissenschaftler diese Auszeichnung bekommen, auch für seine langjährige Arbeit am Geomar-Helmholtz-Zentrum in Kiel. Und was der Professor dazu gesagt hat, das hat er unserem RSH-Mikrofon mal geflüstert. Gleich hier bei mir.
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0: Hier ist die endlich Samstagshow bei RSH. Am Samstagmorgen mit dem leicht verschnieften Bramsman. Ich freue mich, dass ich bei euch sein darf. Gleich mit Katy Perry. Watch It Burn geht richtig weit nach vorne und gibt's gleich in voller Länge hier bei mir. Bislang hatten wir 8 Ehrenbürgerschaften bei uns in Schleswig-Holstein in 80 Jahren, also alle 10 Jahre eine, möchte ich mal sagen. Und in dieser Woche kam eine neue dazu, und zwar die Nummer 9 für Klimaforscher, Meteorologe und Ozeanograf Professor Mohib Latif hat als erster Wissenschaftler nun diese Auszeichnung bekommen, auch für seine langjährige Arbeit am Geomar-Helmholtz-Zentrum in Kiel. Und Professor Latif war natürlich bei uns am RSH-Mikrofon.
1: Das ist vor allen Dingen eine Ehre, aber auch eine Verpflichtung, das muss man sagen, denn die Menschen erwarten von mir, dass ich jetzt nicht einfach Schluss mache, sondern dass ich weiter versuche, für die Umwelt zu kämpfen.
0: Und da hat er recht, man muss optimistisch bleiben, es kann ja immer was passieren, ne?
1: Ja, in meiner persönlichen Lebensspanne sind immer Dinge passiert, von denen hätte ich es nicht gedacht, zumindest nicht, dass sie so schnell passieren. Angefangen von der deutschen Wiedervereinigung, von der Entwicklung des Mobiltelefons hin zum Smartphone, das ging ja alles relativ fix, und warum sollte nicht so etwas für eine globale Energiewende auch relativ fix gehen?
0: Professor Mohib Latif vom Kieler Geomar-Helmholtz-Zentrum. Er wurde in dieser Woche vom Ministerpräsident Daniel Günther zum Ehrenbürger Schleswig-Holsteins ernannt. Wir sagen herzlichen Glückwunsch, und ein Foto der Ernennung seht ihr auch bei uns auf der RSH Facebook- und Instagram-Seite. Schönen guten Morgen am Samstag.

0: Hier ist sie, die endlich Samstagshow bei RSH mit Frank Bremser. Ich wünsche euch einen schönen guten Morgen. Und ich habe das große Glück, in meinem Beruf auch sehr viele interessante Menschen kennenzulernen. Zum Beispiel Maschut Khan aus Hennstedt-Ulzburg. Er war mal Intensivtäter, wurde dann aber Sozialpädagoge und hat sein Leben neu in die Hand genommen. Und mittlerweile ist er Anti-Aggressionstrainer und hilft jungen Menschen, die heute an dem Punkt stehen, an dem er irgendwann auch mal gestanden hat. Ja, mitten in der Kriminalität. Und mittlerweile, wie gesagt, hat er den Turnaround geschafft, wurde schon vom Bundespräsidenten ausgezeichnet. In der nächsten halben Stunde erzähle ich euch ein bisschen mehr über ihn, hier bei RSH.
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0: Das Schleswig-Holstein-Wetter, da gibt es zum Wochenende einen Mix aus Sonne und Wolken heute, vor allem bei euch an der Nord- und Ostsee. Bleibt es zeitweise wolkiger insgesamt, aber meistens trocken, die Temperaturen maximal 19 Grad und der RSH 3-Tage-Trend. Morgen wird es etwas wärmer mit Sonne und Wolken bei bis zu 20 Grad. Montag steigen die Temperaturen auf rund 21 Grad und Dienstag bleibt es auch mild mit Sonne und hohen Wolken bei bis zu 20 Grad.
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13: Schleswig-Holsteins bester Verkehrsservice mit KI-Unterstützung. Die Straßen sind aktuell frei, es gibt keine Staus. Staus und Blitzer meldet ihr uns kostenlos unter 08000 774 774.
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0: Hier ist er, der Samstagmorgen, endlich Wochenende. Hier ist RSH mit Frank Bremser, die endlich Samstagshow. Ich habe einen sehr interessanten Menschen kennengelernt, Maschut Khan aus Hennstedt-Ohlsburg. Er selbst war mal Täter, Intensivstraftäter und hat dann irgendwann den Turnaround geschafft, ist mittlerweile Sozialpädagoge und hilft jungen Menschen, die an dem Punkt stehen heute, wie er früher. Und ein wichtiger Wendepunkt in seinem Leben war der Verlust seines Vaters.
1: Richtig, 2015, dann gab es einen Schnitt in meinem Leben, das ist auch nicht weit von hier, wo wir gerade sitzen, ist mein Papa verstorben. Der wurde vom LKW überfahren. Das war auch gar nicht weit von unserer Haustür entfernt. Ich sag mal, auf der Straße, wo ich mir meinen Status holen wollte, ist mein Papa verstorben.
0: Dann holt Maschut tatsächlich Schulabschlüsse nach, studiert soziale Arbeit und arbeitet heute mit Jugendlichen in der Gewaltprävention. Seine Vergangenheit versteckt er aber nicht. Gerade deswegen hören ihm vielleicht die jungen Menschen auch interessiert zu und wollen sich auch verändern.
1: So, dieses Land ist halt super schön. Natürlich gibt es politisch einiges zu hinterfragen. Ich bin ja auch nicht mit allem einverstanden. Aber ich sag's nochmal, die Veränderung fängt bei dir an oder in der Nachbarschaft. Helf der alten Oma mal über die Straße. Dann hast du schon viel getan.

0: Die Menschheit.
1: Ein super interessantes Gespräch war das mit Masoud Khan über Wendepunkte im Leben und wie man den Turnaround schaffen kann, wenn man eigentlich denkt, es ist schon alles verloren. Auf rsh.de und in der RSH-App könnt ihr die Folge kostenlos hören. Schönen guten Samstagmorgen.

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4: 5:07. Ich bin Daniel Bornberg. Guten Morgen. In Kiel wächst kurz vor der Entscheidung um den deutschen Olympiabewerber die Spannung. Am frühen Nachmittag wird der Deutsche Olympische Sportbund seine Entscheidung bekannt geben. Bekommt München den Zuschlag, ist Kiel als Segelpartner dabei. Einziger Konkurrent ist die Region Köln-Rhein-Ruhr. Berlin hat seine Bewerbung ja zurückgezogen. Ministerpräsident Günther ist optimistisch. Er sagte uns,
5: dass wir eben wirklich die Fachlichkeit auf unserer Seite haben, dass die Seglerinnen und Segler selbst sagen, wir wollen Kiel als Standort für die Olympischen und Paralympischen Spiele haben. Das ist schon ein bedeutendes Signal. Das gibt einfach wirklich nochmal Rückenwind, dass wir diesen Schulterschluss auch gezeigt haben.
4: Im Bereich Bagdeheide sind heute bis zu 200 Kräfte der Feuerwehr zu einer Katastrophenschutzübung im Einsatz. Angenommen wird eine Starkregenfront mit Ausfall des Mobilfunknetzes. Unterstützt werden die 13 Feuerwehren unter anderem vom Technischen Hilfswerk und der DLRG. Mit einem bundesweiten Aktionstag will der Deutsche Gewerkschaftsbund heute gegen Sozialkürzungen mobil machen. In 15 Großstädten gibt's Demos. Der DGB stellt sich gegen die Reformen der Bundesregierung und fordert stattdessen eine nachhaltige Wachstumsagenda. Die Ukraine soll künftig eigene Patriot-Raketen zur Luftverteidigung herstellen dürfen. US-Präsident Trump hat dafür grünes Licht gegeben, sagt der ukrainische Präsident Zelensky. Mehr von Gisa Weber.
6: Die Ukraine soll von den USA die nötigen Lizenzen für die Produktion bekommen. Bis die Herstellung starten kann, dauert es laut Zelensky allerdings rund 1,5 Jahre. Das Patriot-System schützt Städte und Infrastruktur vor russischen Raketen. Die Systeme und Raketen fehlen der Ukraine aktuell. Zuletzt hatte Russland seine Luftangriffe wieder verstärkt. Mehrere Menschen in der Ukraine wurden dabei getötet, darunter auch ein Jugendlicher.
4: Bei seinem Frankreich-Besuch feiert Papst Leo heute eine riesige Messe in Paris. Etwa 600.000 Teilnehmer werden erwartet. Sie werden sich vom Place de la Concorde über die gesamte Länge des Prachtboulevards Champs-Élysées und über den Triumphbogen hinaus verteilen. Dem Serienmeister der letzten Jahre drohen in der Premier League harte Strafen. Manchester City ist laut Medien wegen Verstößen gegen die Finanzregeln in fast allen der über 100 Anklagepunkte schuldig gesprochen worden. Mit City droht ein Punktabzug oder im schlimmsten Fall sogar der Zwangsabstieg.
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7: Unser Schleswig-Holstein-Wetter. Heute gibt es einen Mix aus Sonne und Wolken. Vor allem bei euch an der Nord- und Ostsee bleibt es zeitweise wolkiger, insgesamt aber meistens trocken. Die Temperaturen liegen zwischen 16 und 19 Grad und der RSH-3-Tage-Trend. Morgen wird es etwas wärmer mit Sonne und Wolken bei bis zu 20 Grad. Montag steigen die Temperaturen auf rund 21 Grad. Dienstag bleibt es mild mit Sonne und hohen Wolken bei bis zu 20 Grad.
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1: Schleswig-Holsteins bester Verkehrsservice mit KI-Unterstützung. Die Straßen sind aktuell frei. Es gibt keine Staus. Staus und Blitzer meldet ihr uns kostenlos unter 08000 774 774.
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7: Schön, dass wir gemeinsam in den Samstag starten. Hier ist die endlich Samstagshow mit Bremsman. Und ich weiß, viele von euch spielen auch gerne dieses Hitster-Spiel, ne? Dieses Musikquiz, bei dem man Songs und Interpreten raten und dann zeitlich einordnen muss. Jetzt gibt es aber ein neues Musikspiel und das kommt aus Schleswig-Holstein. Play That Song heißt es, erfunden in Heizenbeek von Hans-Hermann Pein. Ja, mit Hans-Hermann schnacken wir gleich mal hier am Samstagmorgen.
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0: Ich hoffe, ihr habt einen dampfenden Kaffee auf dem Tisch und startet mit mir gemeinsam in ein tolles Wochenende. Hier ist die Endlich-Samstag-Show mit Frank Bremser. Hits, da kennt ihr ja das Spiel, ne? Wo man so Musik-Hits zeitlich einordnen muss, erraten muss. Ja? Und jetzt gibt es ein neues Musikspiel und das kommt tatsächlich aus Schleswig-Holstein. Play That Song heißt es, erfunden in Heizenbeek von Hans-Hermann Pein. Hans-Hermann, das Ganze geht ja so ein bisschen weiter als Hits da, weil man ja auch Quizfragen zu den Songs beantworten muss. Man hört sich dann über einen QR-Code den Song an, richtig?
1: Ja, wenn du Spotify hast, dann nimmst du die Playcard und diese Playcard hat oben rechts einen QR-Code. Hast auf dem Tisch Musikbox und dann hast du die Playcard in der Hand und auf dieser Playcard ist auf der einen Seite Fragen, auf der anderen Seite Antworten und es gibt, damit es mehr Spaß bringt, bei Antworten über ABC-Regelung. Eine richtig, zwei falsch.
0: Über Musik zu sprechen und Musik zu raten und Songs zu hören, das macht ja auch zusammen richtig viel Spaß. Das war die Idee dahinter, ne?
1: Ja, natürlich. Und darüber kann man doch fantastisch reden. Also ich bin musikaffin schon immer, aber immer auf der Vertriebsseite. Mhm. Ich bin ein Spieletyp. Ich habe schon vorher 100 Brettspiele gehabt. Und dann bin ich auf die Idee gekommen und habe gesagt, Play That Song, Musikpartyspiel. Macht generationenübergreifend viel Spaß.
0: Ach super. Und dann gibt es da so eine Begleit-App dazu.
1: Eine Begleit-App und du kannst das Genre eingeben, Schlager, Klassik, was auch immer. Und die Fragen sind, wie heißt der Song, wie heißt der Interpret, aus welchem Jahrgang und dann Fragen zum Künstler.
0: Super. Hans-Hermann Pein, Play That Song. Ist doch eine schöne Idee jetzt für den Herbst. Ne? Da sind die Tage ja wieder kürzer. Zusammen an einem Spiel sitzen macht doch richtig Spaß. Aus Heizenbeek übrigens das Spiel. Zusammen sind wir Schleswig-Holstein. Watching.

0: Guten Morgen, hier ist die Endlich Samstag-Show mit Frank Bremser und bei uns sind Worte richtig viel wert, nämlich ab Montag ein bestimmtes Wort 1000 Euro wert. Wie funktioniert das denn nun wieder? Das erkläre ich euch in der nächsten halben Stunde hier bei RSH.
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0: Das Schleswig-Holstein-Wetter, da gibt es zum Wochenende einen Mix aus Sonne und Wolken heute, vor allem bei euch an der Nord- und Ostsee. Bleibt es zeitweise wolkiger insgesamt, aber meistens trocken, die Temperaturen maximal 19 Grad und der RSH-3-Tage-Trend. Morgen wird es etwas wärmer mit Sonne und Wolken bei bis zu 20 Grad. Montag steigen die Temperaturen auf rund 21 Grad und Dienstag bleibt es auch mild mit Sonne und hohen Wolken bei bis zu 20 Grad.
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13: Schleswig-Holsteins bester Verkehrsservice mit KI-Unterstützung. Es gibt gerade keine Staus oder größere Behinderungen bei uns in Schleswig-Holstein. Staus und Blitzer meldet ihr uns kostenlos unter 08000 774 774.
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ganz entspannt den Samstag planen und vielleicht heute nochmal einen Baumarkt, auf dem Wochenmarkt, vielleicht seid ihr sogar schon da oder auf dem Weg. Ich wünsche euch auf jeden Fall ganz viel Spaß. Gleich gibt's Kamerad bei mir. Mit Love Sober. Ja, und am Wochenende vielleicht nochmal schön in die Badewanne.

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Ich muss nachher noch tanken. Ich wünsche euch ein schönes Wochenende. Hier ist die Endlich-Samstag-Show mit Frank Bremser.

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14: 5:08. Ich bin Daniel Bornberg. Guten Morgen. Mit Spannung und Optimismus wird in Kiel auf die Olympia-Entscheidung gewartet. Heute am frühen Nachmittag wird bekannt gegeben, ob Deutschland mit München oder der Region Köln-Rhein-Ruhr ins Rennen geht. Wird es die bayerische Landeshauptstadt, ist Kiel als Segelpartner mit dabei. Die für Sport zuständige Innenministerin Magdalena Finke.
15: Es ist wichtig, dass wir solche Entscheidungen, wo finden die Olympischen, Paralympischen Spiele statt, auch danach ausrichten, was die Sportfachlichkeit sagt. Wir brauchen die besten Wetterbedingungen, die besten Wettkampfbedingungen, und die sind für Segeln hier in Kiel. Ich habe ein gutes Gefühl und ich bin dann der glücklichste Mensch der Welt, wenn es um 13:45 heißt, Olympia und die Paralympics kommen nach Kiel.
14: In Kiel werden heute bis zu 5000 Teilnehmer zu einer Demonstration des Deutschen Gewerkschaftsbundes erwartet. Um 11 Uhr soll sich auf dem Wilhelmplatz ein Protestmarsch in Richtung Rathausplatz in Bewegung setzen. Hintergrund der Demo sind die geplanten Sozialreformen der Bundesregierung. Sieben Monate vor der Landtagswahl kommt der SSW in Flensburg zusammen, um entscheidende Weichen zu stellen. Auf einem Landesparteitag steht die Wahl eines Spitzenkandidaten im Mittelpunkt. Bereits im Sommer ist der Vorsitzende der SSW-Landtagsfraktion Christian Dierschauer vorgeschlagen worden. Papa-Mania in Paris. Papst Leo feiert heute eine riesige Messe in der französischen Hauptstadt. Etwa 600.000 Teilnehmer werden erwartet. Sie werden sich vom Place de la Concorde über die gesamte Länge des Prachtboulevards Champs-Élysées und über den Triumphbogen hinaus verteilen. Schon wieder hat sich eine KI selbstständig gemacht. Diesmal sind auch Nutzer direkt betroffen. Laut OpenAI haben KI-Agenten mehr als 50 Bilder von Chat-GPT-Usern veröffentlicht. Die Daten wurden mittlerweile wieder gelöscht. Außerdem sollen KI-Agenten auf Daten von US-Behörden zugegriffen haben. In der Formel 1 steht heute der große Preis von Aserbaidschan an. In Baku startet George Russell von der Pole Position ins Rennen. Sein Mercedes-Teamkollege, WM-Spitzenreiter Kimi Antonelli, landete im Qualifying nur auf Platz 16.
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16: Unser Schleswig-Holstein-Wetter. Heute gibt es einen Mix aus Sonne und Wolken. Vor allem bei euch an der Nord- und Ostsee bleibt es zeitweise wolkiger, insgesamt aber meistens trocken. Die Temperaturen liegen zwischen 16 und 19 Grad und der RSH 3 Tage Trend. Morgen wird es etwas wärmer mit Sonne und Wolken bei bis zu 20 Grad. Montag steigen die Temperaturen auf rund 21 Grad. Dienstag bleibt es mild mit Sonne und hohen Wolken bei bis zu 20 Grad.
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17: Schleswig-Holsteins bester Verkehrsservice mit KI-Unterstützung. Es rollt im Moment, die Straßen bei uns in Schleswig-Holstein sind frei. Staus und Blitzer meldet ihr uns kostenlos unter 08000 774 774.
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16: Ja, ihr hört es ja, hier ist der verschnupfte Bramsman. Ich habe mir ordentlich einen aufgesackt und meine Tochter Tilda, die macht sich regelmäßig darüber lustig und meint, ja, wenn Mama was hat, dann ist sie nie so wehleidig. Warum sind Männer eigentlich so wehleidig? Das wollte sie von mir wissen. Hier gleich bei Tilda will's wissen, denn sie ist 10 Jahre alt und bohrt mir jedes Mal Löcher in den Bauch. Gleich hier bei mir am Samstagmorgen in der Endlich-Samstag-Show. Moin!
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0: Reality. Hier ist die endlich Samstagshow mit Frank Bremser und gleich mit Nico Santos. Gleich in Schleswig-Holsteins bestem Musikmix hier bei RSH, Nico Santos, Why Don't You Stay? Ja, ihr Lieben, ihr hört es ja, ich habe mir eine schöne Männergrippe eingefangen. Meine Tochter Tilda, die wollte sich eigentlich nochmal nach meinem werten Befinden erkundigen. Oder kommt sie?
1: Hallo Papa.
0: Oh, nicht so laut, Tilda, ich bin erkältet.
1: Papa, warum leiden Männer eigentlich immer mehr als Frauen bei Erkältung?
0: Ja, weil Männer Schmerzen anders wahrnehmen, weißt du?
1: Dollar?
0: Ja, intensiver, ne?
1: Papa, Mama hatte letzte Woche Fieber und trotzdem hat sie die Wäsche gemacht.
0: Das war unverantwortlich. Bei 37,2 Fieber, da kann man doch keine Haushaltsarbeit mehr machen.
1: Du hast 37,2, das ist ja gar nichts.
0: Na.
1: Gibt es Männergrippe denn wirklich?
0: Natürlich gibt es die, Tilda. Und wenn die noch schlimmer wird, dann will ich keine unnötigen Maßnahmen.
1: Welche Maßnahmen?
0: Also Staubsaugen, Müll rausbringen, Spülmaschine ausräumen. Außerdem habe ich mein Testament ergänzt.
1: Ey, und was bekomme ich?
0: Meine Fernbedienung.
1: Sehr komisch, Papa. Oh, Papa, wenn es so schlimm ist bei dir, hast du denn noch einen letzten Wunsch?
0: Ach ja, einen Tee.
1: Der steht vor dir.
0: Kannst du ihn mir bitte geben?
1: Der steht 10 cm vor dir.
0: Tilda, ich bin nicht mehr der Jüngste.
1: Du bist erkältet.
0: Ich kann da nicht zupacken vor Schmerz.
1: So wie du zupackst, lässt Mama los.
0: Spinnst du?
1: Tschüss.
0: Tschüss.

0: Hier ist die Endlich Samstagshow bei RSH mit Frank Bremser. Heute wird es ja nochmal richtig spannend in Sachen Olympia-Bewerbung. Kiel hat sich ja als Wassersport-Austragungsort für die Olympischen Spiele beworben. Und Martin Baum aus dem RSH-Team ist gleich bei mir. Und er wird uns mal erzählen, um welche Wurst es denn da heute geht. Also gleich in der nächsten halben Stunde bei mir. Dranbleiben!
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0: Das Schleswig-Holstein-Wetter, da gibt es zum Wochenende einen Mix aus Sonne und Wolken heute, vor allem bei euch an der Nord- und Ostsee. Bleibt es zeitweise wolkiger insgesamt, aber meistens trocken, die Temperaturen maximal 19 Grad und der RSH-3-Tage-Trend. Morgen wird es etwas wärmer mit Sonne und Wolken bei bis zu 20 Grad. Montag steigen die Temperaturen auf rund 21 Grad und Dienstag bleibt es auch mild mit Sonne und hohen Wolken bei bis zu 20 Grad.
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16: Schleswig-Holsteins bester Verkehrsservice mit KI-Unterstützung.
4: Auf der A7 Flensburg-Hamburg. Vorsicht, in beiden Richtungen zwischen Tarp und Schleswig-Schubi laufen mehrere Rehe auf der Autobahn. Und in Kiel kommt es wegen einer Demonstration im Innenstadtbereich noch bis zum Abend zu Verkehrsbehinderungen und weiträumigen Sperrungen. Der Busverkehr ist ebenfalls stark eingeschränkt. Staus und Blitzer meldet ihr uns kostenlos unter 08000 774 774.
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0: Gemeinsam rein ins Wochenende. Hier ist die Endlich-Samstag-Show mit Frank Bremser. Toll, dass ich euch begleiten darf. Ja, heute geht es ja nochmal um die Wurst heute Mittag, ne? In Sachen Olympia-Bewerbung. Kiel hat sich ja als Wassersport-Austragungsort für die Olympischen Spiele beworben und Martin Baum aus dem RSH-Team ist jetzt bei mir. Martin, heute geht es um die Wurst oder sagen wir mal lieber um die halbe Wurst. Ne?
1: Ja, genau. Oder sagen wir immerhin vielleicht schon mal um die Viertelwurst. Denn heute entscheidet sich, welche deutsche Stadt oder Region für den Deutschen Olympischen Sportbund an den Start geht. Im Topf sind jetzt nur noch zwei Bewerber. Die Rhein-Ruhr-Region mit dem Segelstandort Warnemünde und München mit uns in Kiel als Segelpartner. Mhm. Eigentlich hätte sich auch noch die Hauptstadt Berlin gerne beworben, aber da haben jetzt ja die Linken groß abgeräumt und aus politischen Gründen hat jetzt die Stadt gesagt, nee, wir ziehen das zurück. Wir haben ja nicht mehr den Rückhalt dafür. Das funktioniert nicht mehr. Mhm. Eigentlich für uns ganz gut. Die Chancen für München und damit für Kiel sind damit ja deutlich gestiegen.
0: Okay, Martin, nur sag mal, was passiert da heute genau?
1: Ja, heute wird erstmal viel geredet. Heute treffen sich ganz viele Sportfunktionäre. Der Deutsche Olympische Sportbund berät den ganzen Vormittag. Da treffen sich 42 olympische Sportverbände, das Präsidium vom DOSB und persönliche Mitglieder und die diskutieren dann ganz ausführlich über diese zwei Bewerber und das Für und Wider der einzelnen Kandidaten. Und dann so gegen 14 Uhr soll es eine Entscheidung geben. Sollten die sich dann für München und damit ja auch für uns in Schleswig-Holstein mit Kiel entscheiden, gehen wir also für Deutschland ins Rennen und müssen uns wieder mit ganz vielen internationalen Bewerbern messen lassen. Also unterm Strich, wo die Spiele 2036 schlussendlich stattfinden, wird dann in 3 Jahren entschieden. Dann wissen wir es aber wirklich.
0: Vielen Dank, Martin. Da sind wir sehr gespannt, was da wirklich rauskommt. Was da rauskommt, das hört ihr natürlich hier zuerst bei RSH. Euch ein schönes Wochenende.
2: Hier ist mal eben der RSH-Verkehrsservice. Achtung bei euch auf der A7 Flensburg-Hamburg. Da laufen Rehe und zwar in beiden Richtungen. Vorsicht, fahren zwischen Tarb und Schleswig-Schubi. Rehe in beiden Richtungen auf der A7 zwischen Tarb

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16: 5:09. Ich bin Daniel Bornberg. Guten Morgen. Für Kiel geht es heute ums Ganze. In Baden-Baden wird gegen 14 Uhr darüber entschieden, ob sich Deutschland mit München oder der Region Köln-Rhein-Ruhr um die Ausrichtung der Olympischen Sommerspiele bewirbt. RSH Schleswig-Holstein-Reporter Andreas Otto.
17: Ja, hier im Land werden die Daumen für die bayerische Landeshauptstadt gedrückt, denn Kiel ist ja bei der Bewerbung von München als Ausrichter der Segelwettbewerbe dabei. Köln-Rhein-Ruhr hat sich für Rostock-Warnemünde entschieden. Im Kurhaus von Baden-Baden ist eine große Delegation aus Schleswig-Holstein. Dort entscheiden heute 42 olympische Sportverbände sowie das DOSB-Präsidium, wer ins Rennen geschickt wird.
16: Im Kreis Stormarn sind heute zwischen 150 und 200 Einsatzkräfte der Feuerwehr gefordert. Am Vormittag gibt es eine große Übung. Das Szenario, eine starke Unwetterfront mit viel Regen und Böen zieht über das Kreisgebiet. Es kommt zu Ausfällen im Strom- und Mobilfunknetz. Unter anderem werden Notinformationspunkte besetzt und Notunterkünfte aufgebaut. An der Alarmübung beteiligen sich 13 freiwillige Feuerwehren. Auch das Technische Hilfswerk und die Deutsche Lebensrettungsgesellschaft sind vor Ort. Die SPD droht offenbar damit, die geplante Pflegereform im Kabinett zu blockieren. Laut ARD-Hauptstadtstudio lehnt sie Leistungskürzungen ab und fordert weitere Verhandlungen mit der Union. Gisa Weber berichtet.
18: SPD-Generalsekretär Klüssendorf warnt demnach vor massiven Kürzungen für Pflegebedürftige und Angehörige. Seine Partei fordert stattdessen einen Deckel für die selbstgetragenen Pflegekosten. Damit sollen Familien finanziell entlastet werden. Für Montag sind den Angaben zufolge weitere Gespräche geplant. Gesundheitsminister Linnemann will seinen Gesetzentwurf am Mittwoch ins Kabinett bringen.
16: Der Deutsche Gewerkschaftsbund will heute bundesweit Zeichen setzen. Bei einem Aktionstag soll gegen die von der Regierung geplanten Sozialreformen demonstriert werden. In 15 Großstädten sind Kundgebungen geplant, von Hamburg über Berlin und Leipzig bis Stuttgart. An der neuen Kanalschleuse Brunsbüttel ist das letzte Tor eingesetzt worden, 2300 Tonnen schwer. Die größte Schleuse am Nord-Ostsee-Kanal wird nun nach gut 12 Jahren Bauzeit zunächst getestet. Im ersten Quartal des kommenden Jahres soll sie dann offiziell in Betrieb gehen.
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19: Also nächste Woche wird es nochmal richtig schön, aber heute ist irgendwie Herbst.
20: Ja, erstmal jedenfalls. Genau, ziemlich bewölkt bei uns in Schleswig-Holstein. Immer wieder gibt es auch mal einen kleinen Schauer, so wie aktuell bei euch rund um Glückstadt. Und hin und wieder linst aber auch die Sonne mal raus. Die genießt ihr gerade schon an der dänischen Grenze. Das Ganze bei 17 bis 19 Grad heute maximal. Im Moment haben wir 12 Grad in Kaltenkirchen an der Therme, 11 sind es bei euch in Tarp am Schulzentrum und nochmal 11 Grad auf Hallig-Oland am Café. Der RSH 3-Tage-Trend. Morgen am Sonntag relativ hübsch, sobald sich der Hochnebel aufgelöst hat. Wechseln sich dann Sonne und Wolken ab, 18 bis 22 Grad. Der Start in die neue Woche dann relativ ähnlich gespickt mit so ein paar klitzekleinen Schauern ab und zu bei 18 bis 24 Grad.
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19: Schleswig-Holsteins bester Verkehrsservice. Achtung bei euch, B431 Brunsbüttel-Elmshorn. Richtig dreckig die Straße zwischen Glückstadt und Elmshorn. Ansonsten aber heute Morgen alles soweit ganz entspannt. Die meisten Blitzer nur bei RSH. Bei euch Glücksburg in der Uferstraße, dann Wrist, Bokeler Straße. Zenon, was hast du noch?
21: Ein Blitzer, Heiligenkamp, Lübeck, Richtung Heiligenkamp, die Kreuzung.
19: Mein Lieber, super, vielen Dank. Außerdem bei euch Brande, Hühnerkirchen, Rosentwiete beidseitig in der 30er. Vielen Dank auch fürs Bescheid sagen, lieber Aaron, liebe Jutta, liebe Marion. Wenn ihr auch noch was entdeckt, wird total nett, wenn ihr mal kurz durchruft hier, ganz entspannt und kostenlos, 08000 774 774. Vielen Dank.
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19: Hey, Hände hoch.
20: Wochenende.
19: Bisschen Lager, alles elastisch bei euch?
20: Hoffentlich, ja.
19: Habt ihr was Schönes vor? Was geht ab bei euch?
20: Richtig cool heute für alle Ritterfans. In Jübeck im Stadion, der Mittelalter-Erlebnismarkt mit Schwertkämpfen und Feuershows.
19: Oder Herbstmarkt in Rendsburg mit dem vollen Programm Bungee-Springen und die Figuren von Paw Patrol sind da.
20: Süß, Sky, Rocky, Zuma, kenne ich alles noch. Als meine Kinder klein waren, war es der Hit.
19: Was es sonst noch für Highlights gibt an diesem Wochenende, hört ihr gleich hier bei uns.
20: Und jetzt geht's weiter mit Schleswig-Holsteins bestem Musikmix. Gleich rockig zum Mitgrölen von Lady Gaga.
19: Und ganz entspannt zum zweiten Kaffee heute Morgen. Hier

0: Hey, mit Lady Gaga ins schöne Wochenende. Schön, dass ihr uns hört. 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
0: Wir sind Jasmin Malten und Christian Beken und habt ihr was Schönes vor an diesem Wochenende?
1: Endlich ist es ja da und bei uns bekommt ihr immer einen kleinen Tipp, was so geht bei euch vor der Haustür. Martin Baum aus dem RSH-Team, bei dir geht's für die ganze Familie ins Mittelalter, ne?
2: Ja, richtig. Es geht ins Stadion nach Jübeck. Da gibt's nämlich heute und morgen Handwerk zum Zuschauen und Mitmachen, Bogenschießen, historische Kämpfe. Da müsst ihr nicht mitmachen. Musik und Gaukler inklusive Feuershow, müsst ihr auch nicht mitmachen. Geöffnet ist in Jübeck heute von 11 bis 22 Uhr und morgen von 10 bis 17 Uhr. Richtig spannend und ein Muss für alle Ritter- und Mittelalter-Fans. Geht aber natürlich auch friedlicher zu am Wochenende, zum Beispiel mit Karussell, Entenangeln und jede Menge Leckereien. Auf dem Rendsburger Schlossplatz ist auch Herbstmarkt. Für Kinder gibt's unter anderem ein Bungee-Trampolin, Kinderschminken und morgen könnt ihr zwischen 14 und 17 Uhr Fotos mit den Figuren von Paw Patrol machen. Und wer es am Wochenende einfach nicht schafft, da ist auch Montag noch Herbstmarkt. Und ich habe noch einen kleineren Herbstmarkt morgen in Medewade im Kreis Stormann gefunden. Da lädt der Förderverein Alte Schule zu ein. Da gibt es auch alles, was zum Herbst dazugehört, mit Deko, Windlichtern, Holzarbeiten und sogar eine Zaubershow für die ganze Familie. Ihr findet den Herbstmarkt in Medewade in der alten Dorfstraße 1, ist von 13 bis 17 Uhr morgen am Sonntag geöffnet.
0: Mein Lieber, das hört sich wunderbar
1: an. Absolut.
0: Das Wochenende ist gerettet.
1: Yippie. Alle Highlights haben wir natürlich auch nochmal kompakt für euch zusammengefasst bei RSH Facebook und bei

0: Hallo, Matze Schmark und Sharon Hein hier.
1: Moin.
0: Hey, ihr seid wirklich der absolute Wahnsinn.
1: Also, wir wussten ja, dass wir tolle Vereine und tolle Ehrenamtler haben hier bei uns im Land, ne? Aber während der letzten 4 Wochen, während Schleswig-Holsteins großer Vereins-Challenge, habt ihr einmal aufs Neue bewiesen, was Zusammenhalt, was Unterstützen und vor allem was Teamgeist heißt.
0: Insgesamt konnten wir zusammen mit den Volksbanken, Raiffeisenbanken Vereinswünsche im Wert von rund 100.000 Euro erfüllen. Oh. Es war uns eine wahre Freude und wir wissen, das Geld kommt genau da an, wo es hingehört. Bei euch.
1: Danke an alle Vereine und Ehrenamtlichen fürs Mitmachen. Zusammen sind wir Schleswig-Holstein.
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1: Heute Morgen fast einstellig. Was ist hier los? Die Temperatur. Ja,
0: es ist erstmal noch überwiegend grau heute bei uns in Schleswig-Holstein. Immer mal ein Schauer gibt es gratis dazu. Das am ehesten bei euch südlich des Kanals. Aber auch die Sonne hat ein Wörtchen mitzureden, kämpft sich durch im Tagesverlauf. Das Ganze bei 17 bis 19 Grad in der Spitze heute. Im Moment haben wir 12 Grad in Elmshorn am Bahnhof. 14 sind es bei euch in Kappeln in der Fußgängerzone. Und 13 Grad in Jannebü bei der Feuerwehr. Der RSH-3-Tage-Trend. Morgen am Sonntag wirklich schön. Sobald sich der Frühnebel verzogen hat, scheint euch die Sonne herrlich auf die Nase. Begleitet immer mal von so ein paar Deko-Wolken, das Ganze bei 19 bis 22 Grad. Der Wochenstart dann ähnlich, so ein paar kleine Regentropfen mischen da nochmal mit, das Ganze dann bei 18 bis 24 Grad.
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1: Nur eine Sache, die B431 Brunsbüttel-Elmshorn richtig dreckig. Zwischen Glückstadt und Elmshorn müsst ihr vorsichtig fahren. Und in Kiel, klar, die Demo heute in der City. Bis heute Abend müsst ihr damit Behinderungen und Sperrungen rechnen. Und die meisten Blitzer nur bei RSH. Kreis Dithmarschen, bei euch Albersdorf in Richtung Scharfstedt im Waldstück. Harry, vielen Dank fürs Bescheid sagen. Wenn ihr auch noch was entdeckt, wäre nett, wenn ihr euch auch kurz meldet hier kostenlos. 08000 774 774. Vielen Dank.
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0: Mann, das ist zu spät.
1: Pech gehabt, du mieser Typ.
0: Erza hier mit Jasmin Walten und Christian Blicken. Gleich höre ich richtig geil und ganz neu. Temper City. Self-Aware. Ganz neu in Schleswig-Holsteins besten Mix. Gleich hier für euch bei RSH.
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22: 5:10 Uhr. Ich bin Daniel Wornberg. Guten Tag. In Kiel wird mit großer Spannung nach Baden-Baden geblickt. Dort entscheidet der DOSB heute über die deutsche Olympiabewerbung für 2036, 40 oder 44. Bekommt München den Zuschlag, ist Kiel als Ausrichter der Segelwettbewerbe dabei. Oberbürgermeister Samet Yilmaz sagte uns:
23: Ich habe ein gutes Gefühl. Wir sind optimistisch. Wir haben nicht nur die sportliche Ebene, dass wir zeigen können, infrastrukturtechnisch sind wir gut aufgestellt, mit Schickse sind wir gut aufgestellt, sondern auch die Menschen. Die Kielerinnen und Kieler haben 63,9% sich entschieden für Olympia und das ist ein starkes Zeichen. Kiel möchte nicht nur Olympia, Kiel kann Olympia. Wir werden die Daumen drücken bis zur letzten Minute.
22: Im Bereich Bargteheide sind heute bis zu 200 Kräfte der Feuerwehr zu einer Katastrophenschutzübung im Einsatz. Angenommen wird eine Starkregenfront mit Ausfall des Mobilfunknetzes. Unterstützt werden die 13 Feuerwehren unter anderem vom Technischen Hilfswerk und der DLRG. Die SPD droht mit einer Blockade der geplanten Pflegereform. Das berichtet das ARD-Hauptstadtstudio. Demnach lehnt die SPD Leistungskürzungen ab und fordert einen Deckel für den Eigenanteil von Pflegebedürftigen. Eigentlich soll die Reform am kommenden Mittwoch durchs Kabinett. Mit einem bundesweiten Aktionstag will der Deutsche Gewerkschaftsbund heute gegen die geplanten Sozialreformen mobil machen. In 15 Großstädten gibt's Demos, darunter Berlin, Hamburg, Kiel, Leipzig, Magdeburg, Erfurt und Stuttgart. DGB-Chefin Jasmin Fahimi ist zwar grundsätzlich für Reformen, aber gegen reine Sparmaßnahmen und Kürzungen. Sie sagte im ZDF:
0: Vor allem geht es aber darum, dass wir unsere Arbeitsplätze erhalten, dass wir innovative Standorte nach vorne bringen, und dafür brauchen wir einen starken EU-Binnenmarkt. Und Verunsicherung der Beschäftigten heißt auch Verunsicherung der Kaufkraft. Das ist also auch ökonomisch Unsinn.
22: Schon wieder hat sich eine KI selbstständig gemacht. Diesmal sind auch Nutzer direkt betroffen. Laut OpenAI haben KI-Agenten mehr als 50 Bilder von Chat-GPT-Usern veröffentlicht. Die Daten wurden mittlerweile wieder gelöscht. Außerdem sollen KI-Agenten auf Daten von US-Behörden zugegriffen haben.
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1: Vielleicht seid ihr auch unterwegs heute, die ersten Kürbisse kaufen. Wetter passt
9: ja. Ja, warum nicht? Einige dichte Wolkenfelder und immer mal so ein Schauer mischen. Erstmal noch mit heute bei uns in Schleswig-Holstein, aber auch die Sonne gibt sich ordentlich Mühe, boxt sich raus, scheint euch auf Föhr schon herrlich auf die Nase, und auch in Aukrug kommt sie langsam raus, das Ganze bei 17 bis 19 Grad heute in der Spitze. Im Moment haben wir 12 Grad in Malente an den Spiegelteichen, 11 sind es bei euch in Ratzeburg am Rathaus und 14 Grad in Maasbühl beim Krug. Der RSH-3-Tage-Trend. Morgen am Sonntag relativ hübsch, sobald sich der Hohnebel aufgelöst hat, wechseln sich Sonne und Wolken ab bei 18 bis 22 Grad. Der Start in die neue Woche dann relativ ähnlich gespickt mit so ein paar kleinen Schauern ab und zu bei 18 bis 24 Grad.
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1: Schleswig-Holsteins bester Verkehrsservice. Auf der A1 stockt es Lübeck Richtung Hamburg ab. Murfli 3 Kilometer, braucht ihr jetzt eine Viertelstunde länger. Die A7 ist ja mal wieder gesperrt. Unglaublich, schon wieder. Zwischen Stellingen und Heimfeld diesmal wegen der Wochenendbaustelle bis Montag früh in beiden Richtungen. Auf der A7 Richtung Süden, also Richtung Hamburg, bedeutet das jetzt ab dem Dreieck Nordwest vor Stellingen 2 Kilometer Stau, Rückstau. Dauert 10 Minuten länger. Und die meisten Blitzer nur bei RSH Lübeck. Stehen sie Heiligen Geist Richtung St. Jürgen. Jule, du hast auch einen. Wo steht der?
14: Und zwar in Mainfelde Richtung Hutzfeld auf der rechten Seite.
1: Okay. Und was ist das? Ein Anhänger oder ein Auto? Oder
14: ja, ein Anhänger, genau.
1: Alles klar, Jule. Vielen Dank für die Info. Und bei euch im Kreis Dithmarschen-Albersdorf Richtung Schafstedt im Waldstück. Vielen Dank auch fürs Bescheid sagen. Lieber Philipp, lieber Harry, wenn ihr auch noch was entdeckt, wäre total nett, wenn ihr euch kurz meldet. Kostenlos 08000-774-774. Vielen Dank.
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1: Hey, hallo,
24: Wochenende!
1: Und das ist eines der Highlights an diesem Wochenende im ganzen Land, das Renninger Apfelfest. Wenn ihr noch am Überlegen seid, was geht ab heute mit der Family?
9: 14 Uhr geht's los mit dem offiziellen Anschnitt des legendären Apfelkuchens. Und dann verwandelt sich ganz Renning in eine fette Party-Zone mit Foodtrucks und Live-Musik bis heute Nacht.
1: Und wir haben noch ein ganz spezielles, leuchtendes, funkelndes Highlight für euch heute Abend.
9: Was genau das ist, das hört ihr gleich hier bei uns.
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0: Nicolai. Gallo neu in Schleswig-Holsteins besten Mix, gleich hier für euch bei RSA.
1: Das Wochenende wird richtig schön, ist viel los für euch und eure Familien. Zum Beispiel das Mittelalterfestival in Lübeck, der Herbstmarkt in Rendsburg oder das Apfelfest in Rellingen. Auch richtig schön. Jessica Müller von der Gemeinde Rellingen, erzähl mal, worauf können wir uns bei euch freuen?
2: Es wird wieder viel Live-Musik geben. Ja, und das ganze Wochenende sind Aktionen für Kinder geplant. Auch auf dem Sportplatz hinter dem Rathaus wird ein Kinderland aufgebaut. Wir haben wie immer das Bobbycar-Rennen am Sonntag, wo man sich auch noch für anmelden kann, und auch den Citylauf. Das Wetter soll ja super werden. Samstagabend planen wir um 19 Uhr den Laternenumzug. Und am Sonntag wird es dann eine Vereinsmeile geben vor dem Rathaus und auf dem Sportplatz, wo sich Rellinger Vereine wieder vorstellen.
0: Ja. Ja, und die Laternen, wenn man noch keine hat, die kann man sich bei euch auch basteln, ne?
2: Man kann die Laterne vorher auf dem Arkadenhof bei Hörgeräte Zacho noch basteln, wenn man möchte. Oder man bringt seine Laterne von zu Hause mit. Dann geht es um 19 Uhr los. Die Feuerwehr unterstützt auch bei dem Umzug, und auch der Musikzug Rellingen wird das Ganze dann musikalisch begleiten. Ja, und das ist tatsächlich auch immer so ein Highlight beim Apfelfest.
1: Und Sonntag ist dann auch noch bei euch verkaufsoffen in Rellingen, ne?
2: Die Geschäfte dürfen sonntags ebenfalls öffnen, und wir freuen uns auf ein schönes Wochenende. Der Obsthof ist natürlich auch vor Ort und wird die neue Apfelernte präsentieren und natürlich auch verkaufen.
0: Jessica Müller von der Gemeinde Rellingen, vielen Dank. Also das wird richtig schön an diesem Wochenende für euch.
1: Apfelfest in Rellingen.
0: Jo.
1: Wir wünschen euch ganz viel Spaß.

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12: Vielleicht hört ihr uns auch gerade schön auf dem Trecker beim Maishäckseln. Wetter ist ja ganz angenehm.
13: Ja,
12: ne?
13: Ja, doch. Ja. Also teilweise herbstlich, ja, ist es heute bei uns in Schleswig-Holstein. Recht viele Wolkenfelder mischen mit. So ein paar kleinere Schauer auch, die bleiben allerdings meist südlich des Kanals. Aber auch die Sonne haut einen Schlag rein, kämpft sich immer weiter vor. Das Ganze bei 17 bis 19 Grad. Im Moment haben wir 13 Grad in Grömitz auf der Seebrücke, 15 sind es bei euch in Meldorf am Rathaus und 16 Grad in Schleswig am Kino. Der RSH 3-Tage-Trend. Morgen am Sonntag wirklich schön, sobald der Frühnebel sich verzogen hat, scheint euch die Sonne herrlich auf die Nase, begleitet immer mal so von ein paar Deko-Wolken bei 19 bis 22 Grad. Der Wochenstart relativ ähnlich. So ein paar kleine Regentropfen gibt es da hin und wieder bei 18 bis 24 Grad.
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12: Schleswig-Holsteins bester Verkehrsservice. Stau bei euch auf der A1. Lübeck Richtung Hamburg. Ab Moorfleet 4 Kilometer, dauert 10 Minuten länger. Dann ist die A7 ja schon wieder gesperrt. War gerade erst vor 2 Wochen. Jetzt schon wieder der Elbtunnel dicht. In beiden Richtungen bis Montag früh zwischen Stellingen und Heimfeld diesmal. Richtung Süden, Richtung Hamburg. Aktuell Rückstau vor Stellingen. 2 Kilometer, dauert eine knappe Viertelstunde länger. Und in Kiel wegen der Demo in der City. Natürlich Behinderungen im Innenstadtbereich noch bis heute Abend. Und teilweise weiträumige Sperrung. Die meisten Blitzer nur bei RSH. Bei euch Lübeck-Halligengeist kam Richtung St. Jürgen in Lübeck. Kreis Ostholstein am Ortsausgang Meilenfelde Richtung Hutzfeld. Kreis Dithmarschen, Albersdorf Richtung Schafstedt im Waldstück. Und Finn, du hast auch noch einen. Wo steht der?
15: In Lübeck, Travemünde Allee, stadtauswärts in der 50er-Zone, kurz vorm Volksfestplatz.
12: Okay, und Auto, Anhänger oder was ist das?
15: Da steht so eine Laseranlage in dem Gebüsch.
12: Okay. Finn, danke. Ne?
15: Schönes Wochenende dir. Tschüss.
12: Dir auch, danke. Ciao.
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0: sonnig durch den schönsten Tag der Woche. Niki Jor, Sunroof bei RSH. Wir sind Christian Bleken und Jasmin Malten.
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3: Heute sprechen wir über einen Ort im dänischen Wohlt. Tüttendorf. Was ist denn los?
4: Ach nix.
5: Hey Bote, wohin deswegs?
6: Nach Tüttendorf.
5: Wie bitte?
6: Tüttendorf.
5: Aber mit Ü, ne? Mit Tüdelchen. Ist wichtig, oder?
6: Sehr wichtig.
3: Der Name Tüttendorf bedeutet vermutlich Dorf des Tütte. Tütte war früher eine Kurzform von Dietrich oder Diedrich. Mit dem, woran jetzt einige denken, hat der Name also nichts zu tun.
6: Wieso? Was soll ich denn gedacht haben?
3: Keine Ahnung.
6: Ach so, jetzt hab ich's.
3: Okay.
6: Ich hatte das neulich schon mal.
3: Aha.
6: Ja, das war ein Ständerup.
3: Bevor das hier völlig aus dem Ruder läuft, Tüttendorf kommt von Dietrich und von nix anderem.
6: Okay, schönen Tag noch. Ich hab noch Post für Busenwurt.
3: Ja, schönen Tag noch.
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23: 5:11. Ich bin Daniel Bornberg. Guten Tag.
2: In Kiel wächst kurz vor der Entscheidung um den deutschen Olympiabewerber die Spannung. Am frühen Nachmittag wird der Deutsche Olympische Sportbund seine Entscheidung bekannt geben. Bekommt München den Zuschlag, ist Kiel als Segelpartner dabei. Einziger Konkurrent ist die Region Köln-Rhein-Ruhr. Berlin hat seine Bewerbung ja zurückgezogen. Ministerpräsident Günther ist optimistisch. Er sagte uns,
4: dass wir eben wirklich die Fachlichkeit auf unserer Seite haben, dass die Seglerinnen und Segler selbst sagen, wir wollen Kiel als Standort für die Olympischen und Paralympischen Spiele haben. Das ist schon ein bedeutendes Signal. Das gibt einfach wirklich nochmal Rückenwind, dass wir diesen Schulterschluss auch gezeigt haben.
2: 7 Monate vor der Landtagswahl kommt der SSW in Flensburg zusammen, um entscheidende Weichen zu stellen. Auf einem Landesparteitag steht die Wahl eines Spitzenkandidaten im Mittelpunkt. Bereits im Sommer ist der Vorsitzende der SSW-Landtagsfraktion Christian Dierschauer vorgeschlagen worden. Die SPD droht offenbar damit, die geplante Pflegereform im Kabinett zu blockieren. Laut ARD-Hauptstadtstudio lehnt sie Leistungskürzungen ab und fordert weitere Verhandlungen mit der Union. Gisa Weber berichtet.
13: SPD-Generalsekretär Klüssendorf warnt demnach vor massiven Kürzungen für Pflegebedürftige und Angehörige. Seine Partei fordert stattdessen einen Deckel für die selbstgetragenen Pflegekosten. Damit sollen Familien finanziell entlastet werden. Für Montag sind den Angaben zufolge weitere Gespräche geplant. Gesundheitsminister Linnemann will seinen Gesetzentwurf am Mittwoch ins Kabinett bringen.
2: Zwischen Bönningstedt und Haslow hat es in der Nacht einen größeren Feuerwehreinsatz gegeben. Hier brannten etwa 20 Heuballen. 45 Einsatzkräfte der Freiwilligen Feuerwehren Bönningstedt und Haslow waren mehr als 3 Stunden lang im Einsatz. Die B4 war während der Löscharbeiten voll gesperrt. Zum 117. Mal kommt es heute zum Handball-Nord-Derby. Der THW Kiel empfängt um 18 Uhr die SG Flensburg-Handewitt. Es ist nicht nur ein Derby, sondern auch das Duell der Spitzenreiter der Bundesliga. THW und SG haben 5 Spiele und 5 Siege hinter sich und stehen ganz oben in der Tabelle.
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23: Vielleicht geht ihr auch heute hin, Mittelalterfest in Lübeck. Wetter, ja, ist ganz schön, wird besser. Ne?
24: Ja, die Sonne will auf jeden Fall mitreden heute, boxt sich immer weiter raus. Einige dichte Wolkenfelder gibt es allerdings dazu und die haben so ein paar Schauer mit dabei. Am ehesten bei euch südlich des Kanals, das Ganze bei maximal 19 Grad heute. Im Moment haben wir 13 Grad in Lübeck im Stadion, 15 sind es bei euch in Heide beim Standesamt und 14 Grad in Kropp beim Reitverein. Der RSH 3-Tage-Trend, morgen am Sonntag relativ hübsch, sobald sich der Hochnebel aufgelöst hat, wechseln sich Sonne und Wolken ab bei 18 bis 22. Grad. Der Start in die neue Woche dann relativ ähnlich, gespickt mit so ein paar kleinen Schauern ab und zu bei 18 bis 24 Grad.
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23: Schleswig-Holsteins bester Verkehrsservice. Peter, was hast du für uns?
25: Ich wollte Bescheid sagen und zwar mal wieder eine Vollsperrung in Bad Schwartau vom Riesebusch Richtung Markt. Das ist, wenn man von der Blöcke Eiche kommt, Richtung Schwartau reinfahren will.
23: Ja, was ist da los, Peter?
25: Keine Ahnung. Die Polizei hat alles abgesperrt. Ich kann nur unten in der großen Kurve viel Blaulicht sehen.
23: Okay, mein Lieber, alles klar. Vielen Dank für die Info. Stau bei euch auf der A1 Lübeck Richtung Hamburg. Abmoor fleht jetzt 9 Kilometer in der Baustelle, 40 Minuten länger. Die A7 ist ja mal wieder gesperrt in beiden Richtungen, schon wieder zwischen Stellingen und Heimfeld. Bis Montag früh wegen der Baustelle. In Richtung Süden jetzt Stau ab Dreieck Nordwest bis Stellingen 2 Kilometer, dauert 1/4 Stunde länger. Und an der Fähre Glückstedt-Wischhafen auch Wartezeiten von aktuell bis zu 1 Stunde. Die meisten Blitzer nur bei RSH, bei euch Lübeck, Travemünder Allee Richtung City kurz vor dem Festplatz, dann Lübeck-Hallinggeistkamp Richtung St. Jürgen. Kreis Ostholstein am Ortsausgang Mayenfeld Richtung Hutzfeld und Kreis Dithmarschen-Albersdorf Richtung Scharfstedt. Wenn ihr auch noch was entdeckt, wird total nett, wenn ihr euch auch kurz meldet. Kostenlos 08000 774 774. Vielen Dank und gute Fahrt.
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23: Wir sagen herzlichen Glückwunsch. Das schönste Dorf der Welt liegt natürlich in Schleswig-Holstein, das ist ja klar. Und es ist
24: Niblum auf Föhr. Die User beim Online-Reisemagazin Travelbook haben gewählt. Wenn ihr noch nie auf Föhr wart, was Niblum so schön macht, verrät uns Bürgermeister Boy Redwisch gleich persönlich.
23: Genau. Und bis dahin machen wir das, was wir am besten können. RSH spielt Schleswig-Holsteins besten
24: Musikmix. Gleich mit einem eurer Lieblingshits aus 2001. Rockig zum Mitsingen von Titio.
23: Und hier ist sie.
24: Die einzige.
23: Magische.
24: Unbeschreibliche.
23: Unvergleichliche.
24: Geniale.
23: Grenzenlose.
24: Atemberaubende.
23: Visionäre.
24: Unfassbare.
23: Elektrisierende. Taylor
24: Swift.

0: See You bei RSH mit euch unterwegs ins Gym. Wir sind Jasmin Malten und Christian Deken und das ist richtig klasse.
1: Niblum auf Föhr ist das offiziell schönste Dorf in Schleswig-Holstein. Die User vom Online-Reisemagazin Travelbook haben gewählt. Wart ihr schon mal da?
0: Ich war früher mit meinem Vater immer da im Landschulheim, da war er Lehrer in Niblum. Es war so schön. Bürgermeister Boy Redwisch ist bei uns.
1: Herzlichen Glückwunsch erstmal. Da seid ihr bestimmt richtig stolz, ne?
2: Da ist man sehr stolz, ja. Doch, da fühlt man sich auch wirklich geehrt. Und nee, das, so eine Auszeichnung kommt ja nicht immer. Das ist einmalig, ja, genau. Und dann gestern auch da im Axel-Springer-Haus zu sein und den Preis da entgegengenommen zu haben, das war eine einmalige Sache. Toll.
0: Boy Redwisch, was macht Niblum denn so schön? Warum ist man stolz, da Bürgermeister zu sein?
2: Ja, auf jeden Fall wegen den Kapitänshäusern, wegen dem schönen Ortsbild, wegen dem Weingut Wahlem, wegen dem Golfplatz, wegen dem schönen Strand, wegen den Menschen aber auch hauptsächlich. Also das ist eine Gemeinschaft, die wirklich toll ist und auch das Alt und Jung alles gut zusammen funktionieren.
1: Ein Besuch bei euch lohnt sich ja so oder so immer. Geht das oder seid ihr jetzt die nächsten 5 Jahre ausgebucht?
2: Na, weiß ich nicht, aber nein, ein Besuch lohnt sich auf jeden Fall. Wir sind ja auch immer weiter bemüht, dass es weiterhin so schön bleibt und auch so erhalten bleibt, auf jeden Fall.
0: Also es müssen nicht immer die ganz großen Nummern, Fahrgeschäfte und so sein. Die Romantik bei euch in Niblum, die reicht schon, ne?
2: Ja, genau. Ja, und dann haben wir auch immer im Sommer immer alle 14 Tage die Platzkonzerte, nicht nur für die Gäste, sondern auch hauptsächlich auch für die Einheimischen. Ja, das ist das, was Niblum ausmacht, genau.
0: Boy Redwisch, Bürgermeister von Niblum, vielen Dank.
1: Sind wir mit stolz?
0: Auf jeden Fall. Niblum ist jetzt ganz offiziell das schönste Dorf
1: in Schleswig-Holstein. Wir sagen herzlichen Glückwunsch.

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17: Vielleicht macht ihr heute auch draußen den Garten ein bisschen herbstfit. Mhm. Also das Wetter ist früher, es wird immer schöner. Ne?
18: Ja, genau. Im Moment ist es ein bisschen zweigeteilt bei uns in Schleswig-Holstein. Ihr im Norden freut euch schon über schöne Sonne. Weiter südlich des Kanals noch relativ viele dichte Wolken. Immer mal so ein Schauer auch noch dabei. Lockert aber auch noch ein bisschen auf. Das Ganze bei 17 bis 19 Grad heute maximal. Im Moment haben wir 14 Grad in Bad Segeberg bei der Feuerwehr. 13 sind es bei euch in Plön am Schloss. Und 15 Grad in Eckernförde beim Schwimmbad. Der RSH 3-Tage-Trend. Morgen am Sonntag wirklich schön, sobald der Frühnebel sich verzogen hat, scheint euch die Sonne herrlich auf die Nase. Begleitet immer mal von so ein paar Deko-Wolken, 19 bis 22 Grad. Der Wochenstart dann ähnlich, so ein paar kleinere Regentropfen mischen hin und wieder mit bei 18 bis 24 Grad.
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17: Schleswig-Holstein-Pester, Verkehrsservice mit Stau bei euch auf der A1 Bremen Richtung Hamburg. Ab dem Maschnerkreuz 2 Kilometer, Viertelstunde plus. Richtig heavy A1 Lübeck Richtung Hamburg. Ab Moorfleet 9 Kilometer in der Baustelle. Dauert 40 Minuten leider länger. A7 ist ja mal wieder gesperrt in beiden Richtungen. Diesmal zwischen Stellingen und Heimfeld. Bis Montag früh auf der A7 Flensburg runter Richtung Hamburg. Jetzt vor Stellingen, vor der Ableitung. 2 Kilometer, dauert eine knappe Viertelstunde länger. Und die meisten Witze nur bei RSH Lübeck, Travemünde, Allee stadtauswärts kurz vor dem Festplatz. Dann in Ostholstein bei euch Ortsausgang Marienfelde Richtung Hutzfeld. Philipp, du hast auch einen. Wo steht der?
19: Im Heiligen Geistkampf in Lübeck.
17: Ja, welche Höhe?
19: Ungefähr Höhe, wo wir das jetzt mal aufgemacht haben, dieser Bosch-Service.
17: Okay.
19: Ein Stück davor ungefähr steht da der Blitzanhänger.
17: Alles klar, Philipp, danke. Und im Kreis Dithmarschen-Albersdorf Richtung Schafstedt im Waldstück. Vielen Dank auch fürs Bescheidsagen, liebe Julia, liebe Marion. Wenn ihr auch noch was habt, wäre nett, wenn ich euch kurz meldet. Kostenlos 08000 774 774. Vielen Dank.
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0: Dieser We Had It All. Gerne neu in Schleswig-Holsteins Best Musikmix. 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
1: Mittendrin und zwar endlich in den Dithmarscher Kohltagen. 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Es gibt Kohl von A bis Z, unter anderem Kohleis als Nachtisch.
0: Das ist speziell. Mhm. Habt ihr schon mal probiert?
1: Also ich nicht. Ich weiß auch nicht. Aber ich liebe Kohl. Aber als Eis, ich weiß nicht.
0: Tja, das muss man mögen. Wir haben für euch auf jeden Fall den speziellen Sound für die Dithmarscher Kohltage.
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Autofahrer, der RSH Verkehr. Bei euch ist ein Liegenbleiber auf der A1 Lübeck Richtung Hamburg zwischen Dreieck Südost und Dreieck Norderelbe. A1 Lübeck Richtung Hamburg.

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1: Cappuccino,
0: ja,
1: Latte Macchiato.
0: Hafermilch, keine Hafermilch, normale Milch, Kuhmilch, Sahne.
1: Ja, oder trinkt ihr Kapselkaffee oder Petkaffee oder Vollautomat?
0: Ach,
1: wie
0: stimmt.
1: Macht ihr es am liebsten?
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17: 11:05. Ich bin Daniel Wornberg. Guten Tag. Mit Spannung und Optimismus wird in Kiel auf die Olympia-Entscheidung gewartet. Heute am frühen Nachmittag wird bekannt gegeben, ob Deutschland mit München oder der Region Köln-Rhein-Ruhr ins Rennen geht. Wird es die bayerische Landeshauptstadt, ist Kiel als Segelpartner mit dabei. Die für Sport zuständige Innenministerin Magdalena Finke.
18: Es ist wichtig, dass wir solche Entscheidungen, wo finden die Olympischen, Paralympischen Spiele statt, auch danach ausrichten, was die Sportfachlichkeit sagt. Wir brauchen die besten Wetterbedingungen, die besten Wettkampfbedingungen und die sind für Segeln hier in Kiel. Ich habe ein gutes Gefühl und ich bin dann der glücklichste Mensch der Welt, wenn es um 13:45 heißt, Olympia und die Paralympics kommen nach Kiel.
17: Der SSW zieht mit Fraktionschef Christian Dierschauer als Spitzenkandidat in die Landtagswahl. Auf dem Parteitag der dänischen und friesischen Minderheit in Flensburg stimmten rund 95% der Delegierten für ihn. In Schleswig-Holstein wird nächstes Jahr Mitte April gewählt. Die Rentner in Deutschland können sich offenbar auf ein sattes Rentenplus im kommenden Jahr freuen. Experten rechnen in der Bild-Zeitung mit einem Anstieg um 4,7%. Der Grund: Löhne und Gehälter sind vergleichsweise stark gestiegen. Zum 117. Mal kommt es heute zum Handball-Nordderby. Der THW Kiel empfängt am Abend die SG Flensburg-Handewitt. RSH Schleswig-Holstein-Reporter Andreas Otto.
19: Ja, es ist nicht nur ein Nordderby, es ist auch das Aufeinandertreffen der Spitzenreiter in der Handball-Bundesliga. Beide Mannschaften haben 5 Spiele und 5 Siege hinter sich und stehen ganz oben in der Tabelle. Die SG aufgrund der besseren Tordifferenz vor dem THW Kiel. Es geht heute also um mehr. Die beiden letzten Heimspiele hat der Gastgeber gegen die Flensburger gewonnen. Anpfiff vor über 10.000 Zuschauern ist um 18 Uhr.
17: In der Formel 1 steht heute der große Preis von Aserbaidschan an. In Baku startet George Russell von der Pole Position ins Rennen. Sein Mercedes-Teamkollege, WM-Spitzenreiter Kimi Antonelli, landete im Qualifying nur auf Platz 16.
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0: Sternwasser kann man heute Mittag sogar draußen sitzen am besten.
16: Ne? Also so ein bisschen von allem was dabei heute bei uns in Schleswig-Holstein. Ihr im Norden genießt schon die Sonne. Weiter südlich des Kanals hängen noch ordentlich Wolkenfelder fest und die können tatsächlich immer mal einen Schauer dabei haben. Das Ganze bei 17 bis 19 Grad. Im Moment haben wir 15 Grad in Wedel am Strandbad, 14 sind es bei euch in Norderstedt am Schulzentrum und 16 Grad in Heiligenhafen auf der Promenade. Der RSH 3 Tage Trend. Morgen am Sonntag relativ hübsch. Sobald sich der Hochnebel aufgelöst hat, wechseln sich Sonne und Wolken ab. 18 bis 22 Grad. Der Start in die neue Woche dann relativ ähnlich gespickt mit so ein paar kleinen Schauern ab und zu bei 18 bis 24 Grad.
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0: Schleswig-Holsteins bester Verkehrstipp ist Stau bei euch auf der A1. Fehmarn runter nach Lübeck ab Hansdorf 5 Kilometer in der Baustelle, 25 Minuten länger. A1 Bremen Richtung Hamburg ab Maschnerkreuz 3 Kilometer, dauert eine Viertelstunde. A1 Lübeck nach Hamburg, dann ab Billstedt 9 Kilometer an der Baustelle, 3/4 Stunde leider länger. Die A7 ist immer wieder gesperrt in beiden Richtungen zwischen Stellingen und Heimfeld. Aktuell Richtung Hamburg ab dem Dreieck Nordwest vor Stellingen 2 Kilometer, 1/4 Stunde plus. Auf der A7 hoch in Richtung Flensburg, erstmal ab Flehstedt 2 Kilometer, 1/4 Stunde und dann weiter oben zwischen Jagel und Ahrensholz. Ahrensholz 6 Kilometer in der Baustelle, 30 Minuten dauert das länger. Und Unfall bei euch B404 Wagner Heide-Schwarzenweg zwischen Abzweig Ödendorf und dem Abzweig Habekostlader in beiden Richtungen gesperrt. 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Bei euch auf in Lübeck, Travemünderlee statt auswärts, kurz vor dem Volksfestplatz. Dann haben wir einen Blitzer in Kreis Herzogtum Lauenburg, Seedorf am Zuckerhut, Lübeck-Hallingeistkamp Richtung St. Jürgen, Kreis Ostholstein, am Ortsausgang Mayenfeld Richtung Hutzfeld und Kreis Dithmarschen-Albersdorf in Richtung Schafstedt im Waldstück. Wo es geht für euch, gute Fahrt.
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0: Hello.
16: Ahoi.
0: Wie ist die Lage? Wie ist es bei euch? Seid ihr mit dem Stress auch so langsam fertig?
16: Einkaufen, putzen, Kinder fahren. Jetzt ist Wochenende.
0: Und den Sound für den schönsten Tag der Woche, den bekommt ihr natürlich von uns. RSH spielt Schleswig-Holsteins
16: beste Musikmix. Jetzt mit Gute Laune Fußball-WM-Sound von Shakira.
0: Und dem Mann, der über 300 Songs für ein Album schreibt, von denen es am Ende 13 drauf schafft.
16: Das hier ist einer davon. Sapphire.
0: Von Ed Sheeran.

0: Jonas Brothers bei RSA am Samstag. Wir sind Jasmin Malten und Christian Bleken und gleich geht der Sommer in die Verlängerung. Loy und David Fuentes, Golden Summer. Ganz neu in Schleswig-Holsteins besten Mix, gleich hier für euch bei RSA. Samstagmittag, viele von euch machen heute Autofit, waschen, tanken. Das ist im Moment echt gruselig.
1: Ja, unter der Woche, der Diesel kostete wieder an die 2,60 Euro. Das ist unfassbar. Und wir wissen, dass es gerade für euch als Pendler oder Familie wirklich heftig. Wir pendeln selber beide und fahren auch unsere Kinder. Und deswegen wollen wir euch gerne unterstützen.
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1: Genau, einfach anmelden auf rsh.de, so wie Torben aus Tankstedt. Wo erwischen wir dich gerade?
3: Beim Probealarm von der Feuerwehr.
1: Oh!
3: Es funkt 12, der Alarm geht los.
0: Ach wirklich, ja? Was geht ab? Musst du ausrücken jetzt oder wie?
3: Nein, zum Glück nicht. Jetzt ist einfach nur eine wöchentliche Probe.
1: Ja, hast du recht. Ist auf dem Dorf so. Kenne ich auch.
0: Ja. Bei der Freiwilligen Feuerwehr Tankstedt.
3: Da bin ich, genau, ja.
0: Okay, sag mal, und du hast uns geschrieben, du fährst deine Kinder auf, schrubbst richtig Kilometer unter der Woche. Du fährst deine Kinder gefühlt um die halbe Welt.
3: Nicht nur gefühlt, laut Tachostand muss es die ganze Welt sein.
1: Wahnsinn. Wie alt sind deine Kinder?
3: 11 und 13.
0: Und wo fährst du überall hin?
3: Zum Parkour-Training in die Hamburger Hafen City.
0: Oh. Sekunde, warte. Und sag mal, wie viele Kilometer sind das in der Woche? Wie viel fährst du?
3: Das sind bestimmt knapp 200 Kilometer nur für die ganzen Trainings.
1: Wow. Ja, ja, wir kennen das, ne? Aber auch. Unsere haben ja auch, sind in Vereinen und beim Fußball und beim Reiten und was weiß ich nicht noch was. Dann kommt was von der
0: Kannst
1: Schule.
0: Kannst mich abholen.
1: Und, genau.
0: Ich muss übernachten. Genau.
1: Wahnsinn. Ja, ja, wir kennen es.
0: Tom, aber kein Problem. Das nächste Mal volltanken, das geht auf uns.
3: Oh, das ist mega. Das freut mich tierisch.
1: Tom, total gerne, denn zusammen sind wir
3: Schleswig-Holstein.
0: Tom, ganz liebe Grüße nach Tankstedt. Lass nichts anbrennen.
1: Schönes Wochenende.
3: Mach ich nicht. Gut, danke.
1: Ciao. Jo.

0: Hallo, Matze Schmark und Sharon Hein hier.
1: Moin.
0: Hey, ihr seid wirklich der absolute Wahnsinn.
1: Also, wir wussten ja, dass wir tolle Vereine und tolle Ehrenamtler haben hier bei uns im Land, ne? Aber während der letzten 4 Wochen, während Schleswig-Holsteins großer Vereins-Challenge, habt ihr einmal aufs Neue bewiesen, was Zusammenhalt, was Unterstützen und vor allem, was Teamgeist heißt.
0: Insgesamt konnten wir zusammen mit den Volksbanken Raiffeisenbanken Vereinswünsche im Wert von rund 100.000 Euro erfüllen.
1: Aha.
0: Es war uns eine wahre Freude und wir wissen, das Geld kommt genau da an, wo es hingehört. Bei euch.
1: Danke an alle Vereine und Ehrenamtlichen fürs Mitmachen. Zusammen sind wir Schleswig-Holstein.
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1: Vielleicht geht ihr auch heute hin, Apfelfest Rellingen. Wetter ist ganz schön.
0: Ja, ne? Ja, doch. Ein bisschen zweigeteilt heute bei uns in Schleswig-Holstein. Ihr nördlich genießt herrlichen Sonnenschein. Ihr im Süden habt noch ordentlich Wolken vor der Nase. Die können auch immer noch mal so einen kurzen Schauer dabei haben. Das Ganze bei 17 bis 19 Grad heute maximal. Im Moment haben wir 17 Grad in St. Peter-Ording an der Therme. 15 sind es bei euch in Rheinbeck am Schulzentrum und 16 Grad auf Helgoland bei der Kirche. Der RSH 3-Tage-Trend. Morgen am Sonntag relativ hübsch. Sobald sich der Hochnebel aufgelöst hat, wechseln sich Sonne und Wolken ab bei 18 bis 22 Grad. Der Start in die neue Woche dann auch ähnlich gespickt mit so ein paar kleineren Schauern ab und zu bei 18 bis 24 Grad.
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1: Jetzt wird's langsam voll. Stau ab einer Viertelstunde Länge. Bei euch auf der A1 Fehmarn nach Lübeck. Ab Hahnsdorf 8 Kilometer in der Baustelle. Knappe halbe Stunde plus. A1 Lübeck nach Hamburg. Eine Dreiviertelstunde ab Bisch steht auf 9 Kilometern in der Baustelle. A7 ist ja mal wieder komplett dicht. In beiden Richtungen zwischen Stellingen und Heimfeld. Auf der A7 Hamburg in Richtung Flensburg kommt dazu noch Stau. Und zwar oben bei euch zwischen Schleswig-Jagel und Ahrenholz. 6 Kilometer halbe Stunde plus. A21 Kielbach-Heide zwischen Schwissel und Bad Oldesloe 4 Kilometer in beiden Richtungen der Baustelle, dauert jeweils 20 Minuten länger. Die meisten Blitzer nur bei RSH. Danneberg, Margaretenwald beidseitig, B5 Itzehoe-Heide beidseitig kurz vor Wilster. B205 Bad Segeberg-Neumünster auch beidseitig in Rickling. Thomas, du hast auch einen, wo steht der?
14: Auf Fehmarn.
1: Ja.
14: Und zwar Lemkendorf und Richtung Landkirchen.
1: Mein Lieber, vielen Dank für die Info. Dann im Kreis Herzogtun-Lauenburg in Seedorf am Zuckerhut beim Schalsee beidseitig. Lübeck Lübeck, Travemünde, Lestadt auswärts vom Festplatz. Nochmal Lübeck, Heiligengeist kam Richtung St. Jürgen und am Ortsausgang Marienfeld in Richtung Hutzfeld. Bus geht.
15: Gute Fahrt.
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0: Mittendrin im schönsten Tag der Woche. Ihr hört RSH Radio Schleswig-Holstein mit Christian Bleken und Jasmin Malten. Und vielleicht habt ihr ja auch schon mal auf den Kalender geguckt. Heute in genau 3 Monaten, tadadada, ist der 2. Weihnachtsfeiertag.
1: Super. Seid ihr auch schon in Weihnachtsstimmung?
0: Nee.
1: Das ist unglaublich. Ich habe jetzt gesehen, Adventskalender, Schoko-Weihnachtsmänner und Christstollen.
0: Alles gibt's doch schon. Wahnsinn.
1: Ja, das ist unfassbar. Ja. Gefühlt ja seit, Juli.
0: Ja, genau.
1: Also die Adventszeit beginnt jetzt im Mai, ne? Oder was?
0: Ja, wahrscheinlich. Da bereiten wir uns dann schon vor.
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3: Es ist doch viel zu früh, jetzt schon mit der Vorweihnachtszeit anzufangen. Obwohl, manchmal kommt kurz irgendwoher dieses... Wenn da im Supermarkt die Lebkuchen liegen, dann fühlen manche schon ein kleines... Ja, oder wir hören eine Fahrradklingel, dann klingelt das im Kopf so weiter. Und echte Weihnachtsfans fangen jetzt heimlich an, Geschenkpapier zu kaufen und wickeln ums Deko-Heidekraut schon mal so eine kleine Lichterkette. Und während die beim Kürbisfest sitzen, sind die im Kopf schon längst... Es ist doch alles erlaubt, was Spaß macht. Schmeißen wir also heute Abend einfach spätsommerlich den Grill an und dazu gibt's Glühwein und Marzipankartoffelsalat.
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15: 5:01. Ich bin Daniel Bornberg. Guten Tag. In Kiel wächst kurz vor der Entscheidung um den deutschen Olympiabewerber die Spannung. Am frühen Nachmittag wird der Deutsche Olympische Sportbund seine Entscheidung bekannt geben. Bekommt München den Zuschlag, ist Kiel als Segelpartner dabei. Einziger Konkurrent ist die Region Köln-Rhein-Ruhr. Berlin hat seine Bewerbung ja zurückgezogen. Ministerpräsident Günther ist optimistisch. Er sagte uns,
16: dass wir eben wirklich die Fachlichkeit auf unserer Seite haben, dass die Seglerinnen und Segler selbst sagen, wir wollen Kiel als Standort für die Olympischen und Paralympischen Spiele haben. Das ist schon ein bedeutendes Signal. Das gibt einfach wirklich nochmal Rückenwind, dass wir diesen Schulterschluss auch gezeigt haben.
15: Der SSW zieht mit Fraktionschef Christian Dierschauer als Spitzenkandidat in die Landtagswahl. Auf dem Parteitag der dänischen und friesischen Minderheit in Flensburg stimmten rund 95% der Delegierten für ihn. In Schleswig-Holstein wird nächstes Jahr Mitte April gewählt. Die SPD droht offenbar damit, die geplante Pflegereform im Kabinett zu blockieren. Laut ARD-Hauptstadtstudio lehnt sie Leistungskürzungen ab und fordert weitere Verhandlungen mit der Union. Gisa Weber berichtet.
10: SPD-Generalsekretär Klüssendorf warnt demnach vor massiven Kürzungen für Pflegebedürftige und Angehörige. Seine Partei fordert stattdessen einen Deckel für die selbstgetragenen Pflegekosten. Damit sollen Familien finanziell entlastet werden. Für Montag sind den Angaben zufolge weitere Gespräche geplant. Gesundheitsminister Linnemann will seinen Gesetzentwurf am Mittwoch ins Kabinett bringen.
15: Die Rentner in Deutschland können sich offenbar auf ein sattes Rentenplus im kommenden Jahr freuen. Experten rechnen in der Bild-Zeitung mit einem Anstieg um 4,7%. Der Grund: Löhne und Gehälter sind vergleichsweise stark gestiegen. Zum 117. Mal kommt es heute zum Handball-Nordderby. Der THW Kiel empfängt um 18 Uhr die SG Flensburg-Handewitt. Es ist nicht nur ein Derby, sondern auch das Duell der Spitzenreiter der Bundesliga. THW und SG haben 5 Spiele und 5 Siege hinter sich und stehen ganz oben in der Tabelle.
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17: Ist so ein bisschen gespalten, ne, im Grunde.
18: Ja, im Großteil von Schleswig-Holstein scheint jetzt schon die Sonne, nur ihr ganz im Süden habt noch einige dichte Wolkenfelder und immer noch mal so ein paar Regentropfen können dabei sein. Das Ganze bei 17 bis 19 Grad. Im Moment haben wir 15 Grad in Elmshorn am Bahnhof, 16 sind es bei euch in Rendsburg in der Fußgängerzone und 17 Grad in Schafflund bei der Feuerwehr. Der RSH 3-Tage-Trend. Morgen am Sonntag, ja, dann erstmal Frühnebel, wenn der sich aufgelöst hat, wird es ganz hübsch mit Sonne und Wolken im Mix. Das Ganze bei bis zu 22 Grad und auch der Wochenstart, der bleibt ähnlich. Ein paar Regenschauer kann es mal geben bei 18 bis 24 Grad.
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13: Achtung bei euch auf der A7 Flensburg-Hamburg. Da laufen Fußgänger in beiden Richtungen vorsichtig fahren zwischen Harrislee und Flensburg. Dann Stau ab einer Viertelstunde Länge. Auf der A1 Lübeck nach Hamburg ab Bill steht 9 Kilometer in der Baustelle. 3 Viertelstunde dauert es länger. Auf der A7, die ist ja mal wieder gesperrt in beiden Richtungen zwischen Stellingen und Heimfeld bis Montag früh. Richtung Hamburg dauert es eine Viertelstunde länger. Rückstau vor Stellingen 2 Kilometer. Weiter hoch auf der A7 dann Richtung Flensburg. Nochmal Stau zwischen Jagel und Ahren. 6 Kilometer an der Baustelle, knappe halbe Stunde plus. Und heftig auch A21 Kilbagter Heide. Die Baustelle zwischen Schwissel und Bad Oldesloe Nord, 4 Kilometer je Richtung, dauert 35 Minuten länger. Die meisten Blitzer nur bei RSH. Brandehöhner Kirchen, Rosentwiete in der Baustellenumleitung. Detlef, du hast auch einen, wo steht der?
19: Am Schalsee. Seedorf am Schalsee.
13: Ja, okay.
19: Ja, das ist Zuckerhut, heißt das. Das ist so eine kleine, da stehen 4 Häuser.
13: Ja.
19: Und da steht als Blitzer getarnt, das Delfweiter wieder, der Anhänger.
13: Okay.
19: Beidseitig.
13: Alles klar, vielen Dank für die Info. Fehmarn zwischen Lemkendorf und Landkirchen, dann Danneberg, Margaretenwald beidseitig. B5 Itzehoe-Heide auch beidseitig kurz vor Wilster. B205 Bad Segeberg, Neumünster beidseitig in Regling. Und in Lübeck im Heiligen Geistkamp in Richtung St. Jürgen. Alle Staus und alle Blitzer nochmal für euch in der RSH-App. Wo es geht? Gute Fahrt.
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13: Yeah!
18: Wochenende! Schön, dass ihr uns hört. Auf dem Weg zum Pferd.
13: Oder zu Hause beim Mittagessen. Wusstet ihr, RSH spielt Schleswig-Holstein.
18: 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Gleich einer eurer Lieblingshits aus 2.6 von Nelly Furtado.
13: Und zum Mittrommeln auf dem Oberschenkel. Hier sind Rosé und Bruno Mars.

0: Sarr hier, unterwegs mit euch durch den schönsten Tag der Woche mit Nelly Furtado aus dem Jahr der Fußball-WM in Deutschland 2006. Wo hast du es geguckt?
1: Itzehoe, habe ich gerade meine Ausbildung gemacht zur Reiseverkehrskauffrau.
0: Das Halbfinale gegen Italien.
1: Oh Gott.
0: Damals sind wir immerhin noch bis ins Halbfinale gekommen.
1: Und es war so ein geiler Sommer, oder?
0: Total.
1: Alle auf den Straßen und so, das weiß ich noch.
0: Tja, jetzt sind wir mit Michael Schulte im Jahr 2026 wieder in der Fußball-WM.
1: Ja, stimmt. Aber jetzt nicht so zum Feiern, würde ich behaupten, für uns, oder? Nächstes Mal.
0: Aber der Song ist cool.

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0: heute Nachmittag schönes Käffchen im Strandkorb.
1: Kann man Doch. Die Sonne hat sich mittlerweile gut durchgesetzt bei uns in Schleswig-Holstein. Scheint euch herrlich auf die Nase. Nur ihr ganz im Süden habt noch so ein paar Wolken vor der Haustür. Die lockern aber auch so langsam auf. Das Ganze bei 17 bis 19 Grad maximal. Im Moment haben wir 17 Grad in Mölln am Rathaus. 16 sind es bei euch in Ofschlag beim Tierarzt und 18 Grad in Niebüll beim Krug. Der RSH 3-Tage-Trend. Morgen am Sonntag relativ hübsch. Sobald sich der Hochnebel aufgelöst hat, wechseln sich Sonne und Wolken ab bei 18 bis 22 Grad. Der Start in die neue Woche dann auch ähnlich gespickt mit so ein paar kleinen Schauern ab und zu bei 18 bis 24 Grad.
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0: Irre viel los, Staus ab einer Viertelstunde Länge. Bei euch auf der A1 Lübeck Richtung Hamburg. Ab Bild steht 9 Kilometer, dauert eine Dreiviertelstunde länger. Die A7 ist immer wieder gesperrt in beiden Richtungen zwischen Stellingen und Heimfeld. Wegen der Baustelle bis Montag früh. Zwischen Stellingen und Heimfeld. Momentan stockt es in Richtung Süden ab dem Dreieck Nordwest vor Stellingen. Auf 2 Kilometern braucht ihr eine Viertelstunde länger. Dann A21 heftig Kielbackter Heide zwischen Schwissel und Bad Oldesloe Nord. 4 Kilometer in beiden Richtungen in der Baustelle. Dauert jeweils eine halbe Stunde länger. Und in Kiel Demo in der City. Deswegen müsst ihr da bis heute Abend mit weitreichenden Sperrungen rechnen. 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Brandehöhner Kirchen Rosenquitte in der Baustellenumleitung. Petra, du hast auch einen. Wo steht der?
3: In Lübeck. Im Heiligen Geistkamp und zwar stadteinwärts.
0: Und welche Höhe ist das?
3: Höhe Kirche, also kurz hinter der Kirche.
0: Alles klar. Petra, danke. Fehmarn werdet ihr geblitzt zwischen Lehmkendorf und Landkirchen, dann Danneberg, Margaretenwald beidseitig, B5 auch beidseitig, Heide zu Hohe, kurz vor Wilster, B205, Bad Segeberg, Neumünster beidseitig in Regling. Dann Kreis Herzogtum Lauenburg, in Seedorf am Schalsee, in der Straße am Zuckerhut und Kreis Ostholstein am Ortsausgang Marienfelde in Richtung Hutzfeld. Wo es geht, gute Fahrt.
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0: Galaxy 5, Yibi. Blue, Dabadi,
1: Dabadai,
0: Dabadu, Dabadabadabba. Schön, dass ihr uns hört. Hier ist Radio
1: Schleswig-Holstein
0: mit Jassi Malten und Christian Blicken am ersten offiziellen Herbstwochenende.
1: Ja, toll.
0: Nee.
1: Aber es ist wenigstens schön, genau.
0: Und das ist so cool. Neuer Elektrosound aus Norderstedt. Sometimes I love, sometimes I don't. 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Mr. C. Sometimes I Love You, geil neu in Schleswig-Holsteins besten Mix. Gleich hier für euch bei RSH.
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Achtung Autofahrer, der RSH-Verkehr, bei euch liegt eine Puppe. Auf der A7 Flensburg Richtung Hamburg zwischen Bad Bramstedt und Kaltenkirchen. Eine große Puppe, auf der A7 ist es, Flensburg in Richtung Hamburg.

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21: 2:05. Ich bin Imme Karsten. Guten Tag. Aus einem Vierkampf ist ein Duell geworden. Heute entscheidet sich, wen Deutschland ins Rennen um Olympia schickt. Als leichter Favorit gilt die Bewerbung aus München, Colin Mock, oder?
22: Ja, die war von einer Kommission des Deutschen Olympischen Sportbunds als geeignetster eingestuft worden, aber nur ganz knapp vorm Konkurrenten, dem Verbund Köln-Rhein-Ruhr. Berlin hatte sich nach dieser Bewertung zurückgezogen, Hamburg ist schon länger raus. Gewählt wird von den Mitgliedern des DOSB, das sind Verbände wie der DFB oder der Deutsche Leichtathletikverband. Es geht um die Olympischen und Paralympischen Sommerspiele 2036, 40 und 44.
21: Demos heute in mehreren Städten in Deutschland gegen geplante Einschnitte bei Krankenversicherung, Pflege und auch Rente. Dazu hat der Deutsche Gewerkschaftsbund aufgerufen. In Kiel versammelten sich etwa rund 5.000 Menschen. Unter dem Motto "Hart verdient" wollen die Gewerkschaften sich gegen die Reformen der Bundesregierung stellen und ein Zeichen setzen für sichere Jobs, gute Arbeitsbedingungen und den Schutz von Arbeitnehmerrechten. Der SSW zieht mit Fraktionschef Christian Dirschauer als Spitzenkandidat in die Landtagswahl. Auf dem Parteitag der dänischen und friesischen Minderheit in Flensburg stimmten rund 95% der Delegierten für ihn. In Schleswig-Holstein wird nächstes Jahr Mitte April gewählt. Die USA und China wollen eine Art rotes Telefon für KI-Zwischenfälle einrichten. Außerdem haben beide Länder vereinbart, sich stärker über Chancen und Risiken der Technologie auszutauschen. Mehr dazu von Tim Pritztrup.
1: UN-Generalsekretär Guterres hatte das vorgeschlagen. US-Präsident Trump hat aber auch schon klargemacht, dass er keine schärferen Regeln für KI-Entwicklung will. Deutschlands Digitalminister Wildberger hat sich unterdessen für bessere internationale Zusammenarbeit in Sachen KI-Regulierung ausgesprochen. In den Funke-Zeitungen nennt er die internationale Atomenergiebehörde als Vorbild. Außerdem will er KI-Unternehmen stärker in die Pflicht nehmen. Sie würden Verantwortung dafür tragen, dass ihre Produkte nicht gefährlich werden.
21: Zum 117. Mal kommt es heute zum Handball-Nordderby. Der THW Kiel empfängt um 18 Uhr die SG Flensburg-Handewitt. Es ist nicht nur ein Derby, sondern auch das Duell der Spitzenreiter der Bundesliga. THW und SG haben 5 Spiele und 5 Siege hinter sich und stehen ganz oben in der Tabelle.
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2: Jetzt geht's los beim Herbstmarkt in Saatrum. Wetter, ja, herbstlich.
8: Doch, richtig schön ist es geworden bei uns in Schleswig-Holstein. Viel Sonne gibt's für euch und nur so ein paar lockere Wolken sind noch übrig. Die hängen ganz im Süden fest. Das Ganze bei 17 bis 19 Grad heute maximal. Im Moment haben wir 17 Grad in Kaltenkirchen an der Therme, 16 sind's bei euch in Neumünster im Tierpark und 18 Grad in Hürup am Kindergarten. Der RSH 3 Tage Trend. Morgen am Sonntag recht hübsch. Sobald sich der Hochnebel aufgelöst hat, wechseln sich Sonne und Wolken ab bei 18 bis 22 Grad. Der Start in die neue Woche dann recht ähnlich. Können wir so ein paar kleinere Schauer dabei sein bei 18 bis 24 Grad.
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2: Achtung bei euch, B432 Bramstedter Landstraße. Zwischen A21 und Bad Segeberg liegt ein fetter Ast auf der Straße. Dann Stau ab einer Viertelstunde Länge auf der A1. Lübeck Richtung Hamburg. Ab Billstedt 9 Kilometer dauert eine Dreiviertelstunde länger. Die A7 ist ja wieder gesperrt in beiden Richtungen zwischen Stellingen und Heimfeld. Momentan in Richtung Süden, in Richtung Hamburg. Ab Dreieck Nordwest 2 Kilometer Stau dauert eine Viertelstunde länger. A21 Kielbarkter Heide. Zwischen Schlissel und Bad Oldesloe Nord 4 Kilometer in jeder Richtung in einem Baustellenbereich. Halbe Stunde dauert es länger und Demo in Kiel. Noch bis zum Abend geht es. Müsst ihr Behinderungen in der City rechnen. Die meisten Blitzer nur bei RSH Lübeck. Hallingeistkamp Richtung St. Jürgen. Dann Kreis Ostholstein. Ortsausgang Marienfelde Richtung Hutzfeld. Frauke, was hast du für uns?
24: Ein Blitzer habe ich für dich. Auf der A1. Ja. Von Bagte Heide nach Rheinfeld in der Baustelle.
2: Ja.
24: Also Hamburg Richtung Lübeck. Da ist jetzt 40.
2: 40?
24: Und in der 40er-Zone ist der Blitzer.
2: Frauke, wunderbar. Vielen Dank. Brandehöhner Kirchen, Rosentwiete in der Baustellenumleitung, Fehmarn zwischen Lemkendorf und Landkirchen. Dannenberg, Blitzhammer-Gerätenwald beidseitig, B5 Itzehoe-Heide beidseitig kurz vor Wilster und in Seedorf am Schalsee am Zuckerhut auch beidseitig. Wo es geht, gute Fahrt!
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2: Hey, schönes Wochenende.
8: Schönes Wochenende.
2: Wer von euch hat einen Hund?
8: Hören die gut? Christian hat ja einen Dackel. Udo, der hört gar nicht.
2: Tja, du musst dich melden mit deiner Schäferin. Die hat selbst nicht gehört, als sie nicht taub war.
8: Die hört sehr gut.
2: Okay. Mit richtig gut hörenden Hunden ist die 14-jährige Lynn Carstensen aus Biemühlen Weltmeisterin geworden im Agility.
8: Also so eine Art Springreiten für euch mit euren Hunden. Was das Besondere an ihren Hunden ist und was ihr euch vielleicht für eure eigenen Hunde abgucken könnt, gleich hier bei uns.
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0: Tate McRae bei RSH am Samstag. Schön, dass wir euch begleiten. Wir sind Christian Bleken und Jasmin Malten. Und da hinten, warte mal, das ist doch...
1: Digga, das ist Ray Dalton.
0: Go that high. Super cool und gleich ganz neu für euch in Schleswig-Holsteins beste Musikmix hier bei RSH.
1: Hände hoch, wer hat einen Hund von euch?
0: Ja, ich hab einen.
1: Jasmin hat ihre Schäferin Frieda, ich habe meinen Dackel Udo. Mhm. Und vielleicht ist es bei euch auch so, es ist manchmal schwierig, sie zu erziehen.
0: Ja, aber sie gucken immer so süß, ne? Oder? Also Mann, kann man immer so schlecht Nein sagen. Ein großes Nachwuchstalent hier bei uns in Schleswig-Holstein kann allerdings richtig was vorweisen. Und wir sagen herzlichen Glückwunsch. Lynn Carstensen aus Biemühlen. 14 Jahre ist sie alt und amtierende Weltmeisterin und Vize-Weltmeisterin im Agility in ihrer Altersgruppe.
1: Wow, Lynn, was war das für ein Gefühl, Weltmeisterin zu werden?
2: War ein sehr tolles, unglaubliches Gefühl. Und ich kann es nicht ganz fassen, dass ich es geschafft habe, aber jetzt ist es wirklich toll, dass ich es geschafft habe und ich freue mich sehr, sehr doll darüber.
0: Ja, das glaube ich. Dafür braucht es ja auch jede Menge Training, Lynn. Deine Hunde sind ja echte Spitzensportler. Kannst du trotzdem mit denen kuscheln?
2: Also die Hunde, mit denen laufe ich ja, aber das ist natürlich nicht alles. Ich bin natürlich auch mit denen hier zu Hause, mache ganz viel mit denen, gehe mit denen irgendwo hin und kuschel mit denen natürlich auch. Ja, die sind natürlich nicht nur, mit denen ich laufe, sondern auch alles andere, was ich mache mit denen.
1: Okay, jetzt bist du Weltmeisterin, Vize-Weltmeisterin. Was kommt als nächstes?
2: Mein nächstes Ziel ist es, bei der Europameisterschaft mit den Erwachsenen zu laufen. Darauf würde ich mich freuen, dass ich da mal mitlaufen kann. Ja, das ist so mein nächstes Ziel und auch nächste Weltmeisterschaft wieder dabei zu sein.
0: Na klar, wir holen uns den Sieg hier wieder nach Hause. Lynn, danke dir. Toi, toi, toi natürlich für die Zukunft mit deinen Hunden. Da sieht man es mal wieder. 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
1: Geworden heute bei uns in Schleswig-Holstein. Im Großteil des Landes scheint nun die Sonne. Nur so ein paar Wolken gibt es noch gratis dazu. Die tun aber nichts. Das Ganze bei 17 bis 19 Grad heute in der Spitze. Im Moment haben wir 16 Grad in Lütjenburg am Stadtteich. 18 sind es bei euch in Heide auf dem Marktplatz und 19 Grad in Leck auf dem Sportplatz. Der RSH drei Tage Trend. Morgen am Sonntag wirklich schön. Sobald der Frühnebel sich verzogen hat, scheint euch die Sonne ganz herrlich auf die Nase. Begleitet immer von so ein paar Deko-Wolken bei 19 bis 22 Grad. Der Wochenstart dann ähnlich mit so ein paar kleinen Regentropfen hin und wieder bei 18 bis 24 Grad.
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0: Mit Stau ab einer Viertelstunde Länge mal für euch auf der A1. Lübeck Richtung Hamburg zwischen Billstedt und Stillhorn 9 Kilometer. Dauert eine Dreiviertelstunde länger. Die A7 ist ja mal wieder gesperrt in beiden Richtungen zwischen Stellingen und Heimfeld bis Montag früh wegen der Baustelle. A21 Stau Kiel-Bagde Heide in beiden Richtungen zwischen Schwissel und Bad Oldesloe Nord 4 Kilometer. Dauert jeweils eine halbe Stunde länger. Dann B404 Bagde Heide Schwarzenbeek zwischen Abzweig Ödendorf und Abzweig Havekost nach einem Unfall immer noch in beiden Richtungen gesperrt und Demo in Kiel in der City. Deswegen müsst ihr da auch bis heute Abend mit Behinderungen rechnen. Und die Fähre Glückstand Wischhafen. Aktuelle Wartezeiten von bis zu 2 Stunden. Die meisten Blitzer nur bei RSH Lübeck Heiligen Geist kam Richtung St. Jürgen. Jule, du hast auch einen, wo steht der?
12: Und zwar in Mainfelde Richtung Hutzfeld auf der rechten Seite.
0: Okay. Und was ist das? Ein Anhänger oder im Auto? Oder
12: ja, ein Anhänger, genau.
0: Jude, vielen Dank. Außerdem auf Fehmarn zwischen Lemkendorf und Landkirchen, Brandehöhner Kirchen, Rosentwitte in der Baustellenumleitung. Dannewerk, Margaretenwall beidseitig und Blitzer B205 Bad Segeberg, Neumünster auch beidseitig Höhe Rickling. Alle Staus und alle Blitzer haben wir für euch in der RSH-App. Wo es geht, gute Fahrt.
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war hier am Samstagnachmittag und soeben hat Bundespräsident Frank-Walter Steinmeier die Entscheidung verkündet, ins Rennen um die Olympischen Spiele geht München. Und das bedeutet, die Segelwettbewerbe würden dann hier bei uns in Schleswig-Holstein stattfinden. Einzelheiten gleich hier in den RSH-Nachrichten um 15 Uhr.

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15: 5:03. Ich bin Imme Karsten. Guten Tag. Riesenfreude in Kiel. München geht für Deutschland ins Rennen um die Olympischen und Paralympischen Spiele. Die bayerische Hauptstadt hat sich bei der Abstimmung in Baden-Baden knapp gegen die Konkurrenz aus Nordrhein-Westfalen durchgesetzt und damit ist Kiel als Partner für München als Segelstandort mit dabei bei der Bewerbung. Es geht um die Olympischen Sommerspiele und die Paralympics 2036, 40 oder 44. In mehreren deutschen Großstädten haben rund 175.000 Menschen gegen Sozialabbau demonstriert. Hintergrund sind die Reformpläne der Bundesregierung. Tim Pritztrup dazu.
16: Der DGB hatte zu dem Aktionstag aufgerufen. Gewerkschaftschefin Fahimi kritisiert, dass die Maßnahmen wie das Aus für die Rente mit 63 zulasten der Arbeitnehmer gehen würden. Kritik an dem Aktionstag kommt von den Arbeitgebern. BDA-Chef Kampeter sagte, die Gewerkschaften würden zu fast jeder Veränderung Nein sagen. Demografie, Fachkräftemangel und internationaler Wettbewerb ließen sich aber nicht wegdemonstrieren.
15: Der SSW zieht mit Fraktionschef Christian Dirschauer als Spitzenkandidat in die Landtagswahl. Auf dem Parteitag der dänischen und friesischen Minderheit in Flensburg stimmten rund 95% der Delegierten für ihn. In Schleswig-Holstein wird nächstes Jahr Mitte April gewählt. Ausländische Abschlüsse in medizinischen Berufen sollen schneller anerkannt werden. Das fordert die Deutsche Krankenhausgesellschaft. Vorstandschefin Neumeier sagte der Augsburger Allgemeinen, ohne diese Fachkräfte wäre die Gesundheitsversorgung in Deutschland spürbar eingeschränkt. Zum 117. Mal kommt es heute zum Handball-Nordderby. Der THW Kiel empfängt am Abend die SG Flensburg-Handewitt. RSH Schleswig-Holstein-Reporter Andreas Otto.
13: Ja, es ist nicht nur ein Nordderby, es ist auch das Aufeinandertreffen der Spitzenreiter in der Handball-Bundesliga. Beide Mannschaften haben 5 Spiele und 5 Siege hinter sich und stehen ganz oben in der Tabelle. Die SG aufgrund der besseren Tordifferenz vor dem THW Kiel. Es geht heute also um mehr. Die beiden letzten Heimspiele hat der Gastgeber gegen die Flensburger gewonnen. Anpfiff vor über 10.000 Zuschauern ist um 18 Uhr.
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17: Für euch ja das Apfelfest in Rellingen. Das Wetter ist super.
18: Die Sonne hat sich mittlerweile wirklich gut durchgesetzt bei uns in Schleswig-Holstein. Scheint euch herrlich auf die Nase. Nur ihr ganz, ganz im Süden habt noch so ein paar Wolken oder Haustür. Die lockern aber auch so langsam auf. Das Ganze bei 17 bis 19 Grad maximal. Im Moment haben wir 18 Grad in Friedrichstadt am Rathaus. 17 sind in Gettorf im Tierpark und 19 Grad bei euch in Hohenlockstedt an der Eisdiele. Der RSH 3-Tage-Trend. Morgen am Sonntag relativ hübsch. Sobald sich der Hochnebel aufgelöst hat, wechseln sich Sonne und Wolken ab bei 18 bis 22 Grad. Der Start in die neue Woche dann ähnlich. Ein paar Schauer könnten mal dabei sein bei 18 bis 24 Grad.
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17: Achtung bei euch auf der B199 Flensburg Richtung Niebüllten. Liegenbleiber mit Anhänger zwischen Walsbüll und Schafflund. Dann Stau auf der A1 Lübeck Richtung Hamburg. Ab Bild steht 9 Kilometer, dauert eine Dreiviertelstunde länger. A7 Flensburg runter Richtung Hamburg. Ab dem Dreieck Nordwest 2 Kilometer Bestellingen, dauert 20 Minuten länger. Die Autobahn ist ja in beiden Richtungen gesperrt. Dann zwischen Stellingen und Heimfeld wegen der Baustelle bis Montag früh 5 Uhr. A21 auch Stau Kielbagter Heide in beiden Richtungen wegen der Baustelle. Stelle. Jeweils dauert eine halbe Stunde länger und heftig. Die Fähre Glückstadt-Wischhafen in beiden Richtungen Wartezeiten von bis zu 2 Stunden. Die meisten Blitzer nur bei RSH Lübeck. Bei euch Travemünde, Lehstadt auswärts, dann A1. Hamburg Richtung Lübeck zwischen Sülzberg und Barnitz, Teilen der Baustelle. Da dran denken sind nur 40. Thomas, du hattest auch an. Wo steht der?
19: Auf Fehmarn.
17: Ja.
19: Und zwar Lemkendorf und Richtung Landkirchen.
17: Wunderbar, Dankeschön. Außerdem Lübeck, Halligengeistkamp Richtung St. Jürgen, Kreis Ostholstein. Dann am Ortsausgang Marienfelde Richtung Hutzfeld und bei euch Dannenberg, Margaretenwald beidseitig, da sind 60 erlaubt. Wo es geht, gute Fahrt!
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17: Hey, Hände hoch!
18: Wochenende! Ihr lasst gerade das Wasser aus dem Pool ab oder mäht nochmal den Rasen.
17: Oder schrubbt den Grill vom Handballderby. 18 Uhr geht's hier los, Kiel-Flensburg. Schön heute Abend gucken mit den Nachbarn.
18: Sind wir sehr gern dabei mit Schleswig-Holsteins beste Musikmix. Gleich so lässig aus 2007 von Rihanna.
17: Und jetzt schon legendär aus dem Film K-Pop Demon Hunters. Hier kommen Handtricks mit Gold.

0: Hey, schönes Wochenende.
1: Schönes Wochenende.
0: Wir sind Olympiabewerber. Yeah.
1: Yippie.
0: Mit München zusammen. Es war noch ein bisschen hin. 2036, 40 oder 44. Also aber vielleicht schon in 10 Jahren.
1: Ja, ist doch schön. An der Kieler Förde schön Olympia gucken. Ich freue mich da schon drauf.
0: Ja, das ist cool.
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1: Moin.
0: Hey, ihr seid wirklich der absolute Wahnsinn.
1: Also, wir wussten ja, dass wir tolle Vereine und tolle Ehrenamtler haben hier bei uns im Land, ne? Aber während der letzten 4 Wochen, während Schleswig-Holsteins großer Vereins-Challenge, habt ihr einmal aufs Neue bewiesen, was Zusammenhalt, was Unterstützen und vor allem was Teamgeist heißt.
0: Insgesamt konnten wir zusammen mit den Volksbanken, Raiffeisenbanken Vereinswünsche im Wert von rund 100.000 Euro erfüllen. Es war uns eine wahre Freude und wir wissen, das Geld kommt genau da an, wo es hingehört. Bei euch.
1: Danke an alle Vereine und Ehrenamtlichen fürs Mitmachen. Zusammen sind wir Schleswig-Holstein.
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1: Heute ist schön Herbstmarkt für euch in Satrup. Wetter ist wunderbar.
0: Richtig schön ist es geworden bei uns in Schleswig-Holstein. Viel Sonne gibt's für euch und nur so ein paar lockere Wolken sind noch übrig. Die hängen ganz im Süden fest, das Ganze bei 17 bis 19 Grad maximal. Im Moment haben wir 17 Grad in Scharbeutz am Hundestrand, 18 sind es bei euch in Flensburg an der HLA und 16 Grad in Kiel an der Uni. Der RSH, 3 Tage Trend. Morgen am Sonntag relativ hübsch, sobald sich der Hochnebel aufgelöst hat, wechseln sich Sonne und Wolken ab bei 18 bis 22 Grad. Der Start in die neue Woche dann auch ähnlich, gespickt mit so ein paar kleinen Schauern ab und zu bei 18 bis 24 Grad.
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1: Achtung auf der A7 bei euch Flensburg Richtung Hamburg. Höhe Quickborn liegen Gegenstände. Stau auf der A1 Lübeck Richtung Hamburg. Ab Bild steht 9 Kilometer halbe Stunde plus. A7 Flensburg runter nach Hamburg. Vor Stellingen 2 Kilometer 20 Minuten. Liegt ja an der Sperrung in beiden Richtungen zwischen Stellingen und Heimfeld. Wegen der Baustelle bis Montag früh 5 Uhr. A21 Kiel-Bark der Heide zwischen Schwissel und Bad Oldesloe Nord. 3 Kilometer in beiden Richtungen in der Baustelle. 20 Minuten plus. Dann denken Demo in Kiel in der City. Deswegen Probleme bis heute Abend. Und an der Fähre Glückstand bis Scharfen, Wartezeiten von bis zu 2 Stunden. Die meisten Blitzer nur bei RSH Lübeck, Travemünde, Lestadt auswärts kurz vorm Volksfestplatz und Lübeck-Heiligengeistkamm Richtung St. Jürgen. Detlef, du das auch an? Wo steht der?
13: Am Schalsee. Seedorf am Schalsee.
1: Ja, okay.
13: Ja, das ist Zuckerhut heißt das. Das ist so eine kleine, da stehen 4 Häuser.
1: Ja.
13: Und dort steht, als Blitzer getarnt, das Stealth-Fighter wieder, der Anhänger.
1: Okay.
13: Beidseitig.
1: Alles klar, wunderbar. Vielen Dank. Kreis Ost-Holstein. Am Ortsausgang Marienfelde Richtung Hutzfelde, dann Brandehöner Kirchen, Rosentwiete in der Baustelle, Umleitung beidseitig, Fehmarn zwischen Lemkendorf und Landkirchen, Dannenberg Margaretenwall beidseitig und B5 in Hoheide beidseitig kurz vor Wilster. Wo es geht?
14: Gute Fahrt!
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0: Die 90er mit den Spice Girls bei RSH Radio Schleswig-Holstein mit Christian Bleken und Jasmin Malten. Und was steht für euch heute noch auf dem Plan?
1: Schön heute Abend übers Apfelfest in Rellingen oder zum Herbstmarkt in Rendsburg oder zu eurem Vater. Ich bin heute bei meinem Vater zum Geburtstag.
0: Oh, genau, das ist schön. Lecker, ja, lecker. Nett.
1: Was auch immer ihr vorhabt, sie ist natürlich sehr gern dabei, unsere liebe Kollegin Peggy mit ihrer Show Hashtag Neue Hits.
0: Das sind zwei Stunden die besten neuen Hits und die ein oder andere verrückte Geschichte aus der Musikszene. Peggy, was hast du heute für uns?
2: Ja, hallo ihr zwei. Habt ihr euch eigentlich auch schon mal gefragt, warum Miley Cyrus eigentlich so ungern auf Tour geht? Wer hat 10 Jahre gebraucht, um einen Song rauszubringen und was nervt DJs am meisten? Die Antworten darauf bekommt ihr bei mir in Hashtag Neue Hits und natürlich vom Neuesten das Beste.

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12: 5:05. Ich bin Imme Karsten. Guten Tag. Riesenfreude in Kiel. Der deutsche Bewerber für Olympia heißt München. Die bayerische Landeshauptstadt hat sich gegen die Konkurrenz aus Nordrhein-Westfalen durchgesetzt und geht jetzt für die Olympischen und Paralympischen Spiele 36, 40 oder 44 ins Rennen, und zwar mit Kiel als Segelstandort. RSH-Chefkorrespondent Carsten Kock hat die Entscheidung beim Kieler Yachtclub verfolgt.
13: Grenzenloser Jubel im Kieler Yachtclub, vor allem schon vor der offiziellen Verkündung, weil man es gesehen hatte auf dem Umschlag. München stand auf dem Zettel, und bevor es verkündet wurde, brach der Jubel hier tatsächlich aus. 50 Unterstützer, alle mit dabei, von IHK-Präsident Knut, von Staatssekretär Schulze, alle jubelten und haben gesagt, jetzt kann es erst richtig losgehen, denn nach der Entscheidung ist vor dem Auftrag, und so soll es hier weitergehen.
12: In mehreren deutschen Großstädten haben rund 175.000 Menschen gegen Sozialabbau demonstriert. Hintergrund sind die Reformpläne der Bundesregierung. Tim Pritztrup dazu.
14: Der DGB hatte zu dem Aktionstag aufgerufen. Gewerkschaftschefin Fahimi kritisiert, dass die Maßnahmen wie das Aus für die Rente mit 63 zulasten der Arbeitnehmer gehen würden. Kritik an dem Aktionstag kommt von den Arbeitgebern. BDA-Chef Kampeter sagte, die Gewerkschaften würden zu fast jeder Veränderung Nein sagen. Demografie, Fachkräftemangel und internationaler Wettbewerb ließen sich aber nicht wegdemonstrieren.
12: Bundesweit sind heute rund 175.000 Menschen gegen Sozialabbau auf die Straße gegangen. Zu dem Aktionstag hatte der DGB aufgerufen. Kritik daran kommt von den Arbeitgebern. Die Gewerkschaften würden zu jeder Veränderung Nein sagen und von einer Welt von gestern träumen, heißt es. Der SSW zieht mit Fraktionschef Christian Dirschauer als Spitzenkandidat in die Landtagswahl. Auf dem Parteitag der dänischen und friesischen Minderheit in Flensburg stimmten rund 95% der Delegierten für ihn. In Schleswig-Holstein wird nächstes Jahr Mitte April gewählt. Zum 117. Mal kommt es heute zum Handball-Nordderby. Der THW Kiel empfängt um 18 Uhr die SG Flensburg-Handewitt. Es ist nicht nur ein Derby, sondern auch das Duell der Spitzenreiter der Bundesliga. THW und SG haben 5 Spiele und 5 Siege hinter sich und stehen ganz oben in der Tabelle.
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10: Wolkig ist es bei uns in Schleswig-Holstein und ab und zu kann es auch noch leicht regnen, zum Beispiel rund um Itzehoe. Später lockert das Ganze auf und bis zum Abend bleibt es dann meist trocken. Dazu liegen die Höchstwerte heute bei bis zu 20 Grad. Der RSH-3-Tage-Trend. Morgen nach etwas Nebel wird es meist sonnig und trocken mit maximal 24 Grad. Am Montag und Dienstag ähnlich, mit ein paar Wolken und ab und zu einem Tropfen.
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10: Schleswig-Holsteins bester Verkehrsservice mit KI-Unterstützung. Es staut sich auf der A1 Lübeck Richtung Hamburg zwischen Billstedt und Stillhorn auf 9 Kilometern im Baustellenbereich und in der Gegenrichtung zwischen dem Maschener Kreuz und Stillhorn auf 6 Kilometern. Auf der A21 Kiel-Bargteheide staut es sich zwischen Schwissel und Bad Oldesloe-Nord in beiden Richtungen auf 3 Kilometern im Baustellenbereich. Auf der A7 Flensburg Richtung Hamburg stockt es zwischen dem Dreieck Nordwest und Stellingen auf 2 Kilometern. Die A7 Flensburg-Hamburg ist zwischen Stellingen und Heimfeld wegen einer Wochenendbaustelle am Elbtunnel noch bis Montagmorgen in beiden Richtungen voll gesperrt. Der Verkehr wird in Richtung Süden ab Neumünster Süd weiträumig umgeleitet. In Richtung Norden führt eine Umleitung ab dem Horster Dreieck über die A1. Die A210 und die A215 sind in Richtung Kiel ab der Anschlussstelle Kiel-West wegen Bauarbeiten noch bis Montagmorgen gesperrt. Der Verkehr wird ab Kiel-West über den Mettenhof-Zubringer umgeleitet. Auf der B404 Bargteheide-Schwarzenbeek ist zwischen dem Abzweig nach Ödendorf und dem Abzweig nach Havekost nach einem Unfall für beide Richtungen nur ein Fahrstreifen abwechselnd frei. An der Fähre Glückstadt-Wischhafen kommt es zu langen Wartezeiten von bis zu 2 Stunden. Außerdem kommt es in Kiel wegen einer Kundgebung des Deutschen Gewerkschaftsbunds im gesamten Innenstadtbereich noch bis zum Abend zu weiträumigen Sperrungen. Die meisten Blitzer nur bei RSH. Im Kreis Herzogtum-Lauenburg in Seedorf in der Straße am Zuckerhut beidseitig, in Nordorf im Lohkamp und ein Blitzer steht auch in Lübeck auf der Travemünder Allee stadtauswärts kurz vor dem Volksfestplatz. Staus und Blitzer meldet ihr uns kostenlos unter 08000 774 774.
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15: Zauberhaften Samstag. Schön, dass ihr dabei seid. Die nächsten 2 Stunden drehen sich hier nur um brandneue Musik. Außerdem erfahrt ihr, wie ihr euch bei einem DJ so richtig unbeliebt macht. Teddy Swims geht hart mit sich selbst ins Gericht in seinem neuen Song Perfect Man. Und Kamrat verrät uns, wer immer hinter seinem witzigen Content steckt. Das hier ist Tante Tay Tay, wie ihre Nichten die Queen of Pop nennen. Taylor Swift, I knew it, I knew you.
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David Guetta, Ava Max und Alphaville Forever Young. Auf jeden Fall forever up to date in Sachen Musik, wenn ihr hier jeden Samstag Hashtag neue Hits bei RSH hört. Und Callum Scott ist für euch ja auch kein Unbekannter mehr. Bei Voice of Germany war er letztes Jahr der Comeback-Stage-Coach, also der, der die Scherben aufkehrt und wieder zusammensetzt und abgewiesenen Talents noch eine zweite Chance gibt. Mit Leonie hat er erst vor kurzem ganz tollen Song gemacht, den ich doch immer heiß und innig liebe. Jetzt macht der Brite gemeinsame Sache mit Glockenbach, von denen es nur heißt, dass Boki von Glocklock da seine Finger mit im Spiel haben soll. Denn Glockenbach halten ihre Identität geheim. Und wenn mal einer live auftritt, dann mit schwarzen Integralhelm. Hier ist ihr gemeinsamer neuer Song und der heißt Collide. Hier sind Glockenbach und Callum Scott.

0: Shakira und Burner Boy und Die Die. Der wird uns hier noch so ein bisschen durch den Herbst tragen mit einer schönen, warmen Erinnerung an den Sommer 26. Und gehört habt ihr ihn hier in Hashtag Neue Hits bei RSH. Und Klappern gehört ja bekanntermaßen zum Geschäft. Viel davon findet heutzutage auf Social Media statt. Manche Künstler beherrschen das besser als andere. Dazu gehört Kamrat. Sag mal, deckst du dir das alles immer selbst aus? Dein Content ist immer so witzig und unterhaltsam.
1: Vielen Dank. Das meiste denke ich mir selber aus. Es ist auch ein bisschen kompliziert, immer wieder was Neues zu machen, aber ich habe da schon auch Spaß dran. Ich gucke halt auch viel TikTok, ne? Also das Ding, ich verbringe da schon viel Zeit drauf, das heißt, da kommen auch viele Ideen her. Ich habe für ein paar Sachen habe ich jemanden, der mich da begleitet, aber die meisten Sachen zu meinen Songs oder fast alles, das mache ich selber. Und das ist auch gut so, weil ich glaube, das muss irgendwie von einem selber kommen, damit das auch authentisch ist.
0: Ja, müsst ihr mal auf Insta oder TikTok schauen. Er hat einen herrlich selbstironischen Humor. Und natürlich hat er auch einen neuen Song, der heißt Love Sober. Wenn man verliebt ist, dann sieht man ja alles irgendwie so durch die rosarote Brille. Aber wie nennt man eigentlich den Zustand danach, indem man dann auf den Boden der Tatsachen zurückkehrt? Love Sober, ernüchtert sein. Ja? Eine Phase, wo man feststellt, na, das war es dann jetzt doch nicht so. Ne? Aber ohne Mimi, sondern einfach mit einem kleinen Beziehungshangover. Hier ist Kamrat und Love Sober.

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0: Wolkig ist es bei uns in Schleswig-Holstein und ab und zu kann es auch noch leicht regnen, zum Beispiel rund um Itzehoe. Später lockert das Ganze auf und bis zum Abend bleibt es dann meist trocken. Dazu liegen die Höchstwerte heute bei bis zu 20 Grad. Der RSH-3-Tage-Trend. Morgen nach etwas Nebel wird es meist sonnig und trocken mit maximal 24 Grad. Am Montag und Dienstag ähnlich, mit ein paar Wolken und ab und zu einem Tropfen.
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0: Schleswig-Holsteins bester Verkehrsservice mit KI-Unterstützung. Auf der A7 Flensburg Richtung Hamburg, Achtung, in der Einfahrt Quickborn liegen Gegenstände auf der Fahrbahn. Auf der A1 Lübeck Richtung Hamburg staut es sich zwischen Billstedt und Stillhorn auf 9 Kilometern im Baustellenbereich. Außerdem stockt es auf der A1 Bremen Richtung Hamburg zwischen dem Maschener Kreuz und Stillhorn auf 6 Kilometern. Auf der A7 Flensburg Richtung Hamburg stockt es zwischen dem Dreieck Nordwest und Stellingen auf 2 Kilometern. Die A21 Kiel-Bargteheide staut sich in beiden Richtungen zwischen Schwissel und Bad Oldesloe Nord auf 3 Kilometern im Baustellenbereich. Die A7 Flensburg-Hamburg ist zwischen Stellingen und Heimfeld wegen einer Wochenendbaustelle am Elbtunnel in beiden Richtungen voll gesperrt. Der Verkehr wird in Richtung Süden ab Neumünster Süd weiträumig umgeleitet und in Richtung Norden führt eine Umleitung ab dem Horster Dreieck über die A1. Die A210 und die A215 sind in Richtung Kiel ab der Anschlussstelle Kiel-West wegen Bauarbeiten noch bis Montagmorgen gesperrt. Der Verkehr wird ab Kiel-West über den Mettenhof-Zubringer umgeleitet. An der Fähre Glückstadt-Wischhafen gibt es lange Wartezeiten von bis zu 2 Stunden. Außerdem kommt es in Kiel wegen einer Kundgebung des Deutschen Gewerkschaftsbunds im gesamten Innenstadtbereich noch bis zum Abend zu weiträumigen Sperrungen. Die meisten Blitzer nur bei RSH. Im Kreis Herzogtum Lauenburg in Seedorf in der Straße am Zuckerhut beidseitig, in Nordorf in der Straße Lohkamp und ein Blitzer steht auch in Lübeck auf der Travemünder Allee stadtauswärts kurz vor dem Volksfestplatz. Staus und Blitzer meldet ihr uns kostenlos unter 08000 774 774.
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3: Schönen Samstag zusammen und mal Hand aufs Herz. Habt ihr auch schon mal einen DJ angequatscht mit einem Wunsch? Also ich schon und ich bin ordentlich abgeblitzt. Vielleicht, weil ich die falsche Frage gestellt habe. Wie man sich bei einem DJ so richtig unbeliebt macht, das hört ihr hier gleich. Jetzt gibt's ja erstmal die Spaßvögel von The Bowser. Eigentlich wollten die nur Schulabschlussmusik machen, in Norwegen als Russe-Musik bekannt. Und dann haben sie Magnetic gedroppt und die ganze Welt in Partylaune gebracht. Hier sind The Bowser und Magnetic.
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0: DJs regieren die Welt, also zumindest die Partywelt. Und ich hasse ja diese Oldschool-DJs, die noch immer so dazwischen quatschen. Da weiß ich, dass ich auf der falschen Party bin. Aber man muss sagen, die Abneigung geht auch in die andere Richtung. Denn DJs werden, wenn sie nicht abgeschirmt sind, auch dauernd angequatscht. Was die Leute dann wollen? Fragt mal Topic.
1: Ich bin's Topic und Dinge, die du als DJ nicht hören möchtest. Kannst du mal bitte das hier spielen? Kann ich mein Handy bei dir aufladen? Spiel mal ein bisschen Hip-Hop. Meinst du, ich kann meine Handtasche bei dir oben ablegen? Kannst du bitte meine Freundin aufrufen, weil die hat heute Geburtstag?
0: Wer lädt denn sein Handy beim DJ? Der kann doch gar nicht filmen. So, und Topic, der ist ja wirklich ein Tsunami auf der Bühne. Der macht so dermaßen gute Stimmung, weil er halt auch das richtige Händchen für den richtigen Sound und die richtigen Collab-Partner hat. So auch in seinem neuen Track Sorry Puppy mit Latina-Star Becky G, die keinen Typen haben will, der ihr erklärt, wo es lang geht. Sorry Puppy, hier bei RSH.

Isaac, We Had It All, der ist ja auch der Meister an der Nasenflöte. Also ich hätte ja Angst, dass nicht nur Luft aus meiner Nase kommt. So, ihr hört Hashtag neue Hits hier bei RSH. Und manchmal entstehen Songs innerhalb weniger Stunden und manchmal dauern sie Jahre. So bei Martin Garrix und Ed Sheeran. Vor 10 Jahren haben sie zusammen Repeated geschrieben. Dann ging es los. Sie haben angefangen, sich zu fragen, ob es die richtigen Lyrics und der richtige Sound ist, das Timing passt. Sie haben verschiedene Versionen hergestellt und sich und ihre Crowd komplett verwirrt. Und dann haben sie den Song irgendwann vergessen. Jetzt wurde er nochmal überarbeitet und ist in den Augen von Ed Sheeran und Martin Garrix so, wie er sein soll. Und sie hoffen natürlich, dass ihr ihn auch geil findet. Hier ist Repeated.

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19: 5:05. Ich bin Imme Karsten. Guten Tag. Jubel in München und in Kiel. Die bayerische Landeshauptstadt ist gemeinsam mit der schleswig-holsteinischen als Segelstandort zum deutschen Olympiakandidaten gewählt worden. Es geht um die Spiele in den Jahren 36, 40 oder 44. Die endgültige Entscheidung fällt 2029. Schleswig-Holsteins Sportministerin Magdalena Finke sagt uns heute.
20: Heute schreiben wir Sportgeschichte. Das ist eine Riesenchance für Schleswig-Holstein, für Deutschland, sowohl sportlich, wirtschaftlich, gesellschaftlich. Wir sind hier vor Ort mit unserem Ministerpräsidenten und ich kann nur sagen, wir sind hier überglücklich.
19: Auch in Schleswig-Holstein haben sich tausende Menschen an den bundesweiten DGB-Demos beteiligt. Etwa in Kiel versammelten sich rund 5000 Menschen. Bundesweit waren es über 170.000. Zu dem Aktionstag hatte der DGB aufgerufen, Kritik kommt von den Arbeitgebern daran. Die Gewerkschaften würden zu jeder Veränderung Nein sagen und von einer Welt von gestern träumen. Die SPD droht damit, die geplante Pflegereform im Kabinett zu blockieren. Laut ARD Hauptstadtstudio lehnt sie Leistungskürzungen ab und fordert weitere Verhandlungen. Mehr dazu von Gisa Weber.
1: SPD-Generalsekretär Klüssendorf warnt demnach vor massiven Kürzungen für Pflegebedürftige und Angehörige. Seine Partei fordert stattdessen einen Deckel für die selbstgetragenen Pflegekosten. Damit sollen Familien finanziell entlastet werden. Für Montag sind den Angaben zufolge weitere Gespräche geplant. Gesundheitsminister Linnemann will seinen Gesetzentwurf am Mittwoch ins Kabinett bringen.
19: Zum 117. Mal kommt es heute zum Handball-Nordderby. Der THW Kiel empfängt am Abend die SG Flensburg-Handewitt. RSH Schleswig-Holstein-Reporter Andreas Otto.
21: Ja, es ist nicht nur ein Nordderby, es ist auch das Aufeinandertreffen der Spitzenreiter in der Handball-Bundesliga. Beide Mannschaften haben 5 Spiele und 5 Siege hinter sich und stehen ganz oben in der Tabelle. Die SG aufgrund der besseren Tordifferenz vor dem THW Kiel. Es geht heute also um mehr. Die beiden letzten Heimspiele hat der Gastgeber gegen die Flensburger gewonnen. Anpfiff vor über 10.000 Zuschauern ist um 18 Uhr.
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22: Viele Wolken gibt es gerade bei uns in Schleswig-Holstein. Ab und zu kann auch mal ein leichter Schauer dabei sein. Später lockert das Ganze aber auf und bis zum Abend bleibt es meistens trocken. Dazu werden es jetzt am späten Nachmittag 17 bis 20 Grad. Der RSH-3-Tage-Trend. Morgen startet es erst neblig, dann wird es meist sonnig und trocken bei maximal 24 Grad. Am Montag und Dienstag bleibt es freundlich mit ein paar Wolken und nur ab und zu ein paar Tropfen.
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22: Schleswig-Holsteins bester Verkehrsservice mit KI-Unterstützung. Es staut sich auf der A1 Lübeck Richtung Hamburg zwischen Moorfleet und Stillhorn auf 4 Kilometern im Baustellenbereich. Auf der A7 Flensburg Richtung Hamburg stockt es zwischen dem Dreieck Nordwest und Stellingen auf 2 Kilometern. Auf der A21 Kiel Richtung Bargteheide sind es zwischen Lezen und Bad Oldesloe Süd 3 Kilometer Stau im Baustellenbereich. Die A7 Flensburg-Hamburg ist zwischen Stellingen und Heimfeld wegen einer Wochenendbaustelle am Elbtunnel noch bis Montagmorgen in beiden Richtungen voll gesperrt. Der Verkehr wird in Richtung Süden ab Neumünster Süd weiträumig umgeleitet. In Richtung Norden führt eine Umleitung ab dem Horster Dreieck über die A1. Die A210 und die A215 sind in Richtung Kiel ab der Anschlussstelle Kiel-West wegen Bauarbeiten noch bis Montagmorgen gesperrt. Der Verkehr wird ab Kiel-West über den Mettenhof-Zubringer umgeleitet. An der Fähre Glückstadt-Wischhafen kommt es in Richtung Wischhafen zu langen Wartezeiten von bis zu 2 Stunden. Außerdem gibt es in Kiel wegen einer Kundgebung des Deutschen Gewerkschaftsbunds im gesamten Innenstadtbereich noch bis zum Abend weiträumige Sperrungen. Die meisten Blitzer nur bei RSH. In Brandehörnerkirchen in der Rosentwiete in der Baustellenumleitung beidseitig, in Fehmarn zwischen Lemkendorf und Landkirchen und es blitzt auch in Danneberg am Margaretenwall beidseitig. Staus und Blitzer meldet ihr uns kostenlos unter 08000 774 774.
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23: Einen schönen Samstag zusammen. Ich bringe euch natürlich hier wieder auf den neuesten Stand in Sachen neuer Musik und Newcomer, die ihren ersten Song rausballern und damit mehr als 450 Millionen Streams abfischen und fast 32 Millionen monatliche Hörer haben allein auf Spotify. Ey, das ist schon mal eine richtige Ansage. Und zwar von Temper City aus Israel. Gelungen ist ihnen das mit ihrem Debüt Self-Aware.
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Das Wetter müssen wir nehmen, wie es ist. Die Musik nicht. Da kriegt ihr hier nur die besten neuen Hits bei RSH. Immer am Samstag. Und jede Jahreszeit hat ja ihren Alkohol. Der Winter hat den Glühwein, der Frühling die Maibowle, der Herbst den Federweiser und der Sommer. Spontan würde ich sagen, den Aperol Spritz. Da würde James Blunt vielleicht sogar noch mitgehen. Für ihn allerdings schmeckt der Sommer auch noch nach der Haut eines geliebten Menschen. Ist natürlich nur eine Metapher für die Küsse, die Verliebtheit, all das, was man im Sommer vielleicht erlebt hat. Tastes like Summer, hier ist James Blunt.

Also das hatte ich hier wirklich nicht auf meiner Bingo-Karte, dass Take That und Michael Patrick Kelly mal was zusammen machen. Feel My Love hier in Hashtag Neue Hits bei RSH. Und der Mann für die großen Emotionen hat auch schon wieder einen neuen Song für uns. Teddy Swims ist ein Mann wie ein Baum. Und diese Woche hat er sich im Gym gefilmt, wie er 136 Kilo gestemmt hat. Chapeau, Chapeauchen. Ja, am 22. Januar kommt dann sein neues Album raus, das heißt Ugly. Und das hier ist quasi schon der Vorbote, Perfect Man. Damit meint er nicht sich, denn er gibt im Song zu, dass er seine Ex-Partnerin direkt durch seine Hände gleiten ließ und gesteht in der zweiten Strophe, dass er einfach nicht zugehört hat, als sie ihn um nichts weiter als seine Zeit bat. Wow, das ist mal Selbstreflexion mit einer großen Portion Therapie. Hier ist Teddy Swims und Perfect Man.

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16: Viele Wolken gibt es gerade bei uns in Schleswig-Holstein. Ab und zu kann auch mal ein leichter Schauer dabei sein. Später lockert das Ganze aber auf und bis zum Abend bleibt es meistens trocken. Dazu werden es jetzt am späten Nachmittag 17 bis 20 Grad. Der RSH-3-Tage-Trend. Morgen startet es erst neblig, dann wird es meist sonnig und trocken bei maximal 24 Grad. Am Montag und Dienstag bleibt es freundlich, mit ein paar Wolken und nur ab und zu ein paar Tropfen.
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16: Schleswig-Holsteins bester Verkehrsservice mit KI-Unterstützung. Auf der A1 Lübeck Richtung Hamburg gibt es zwischen der Norderelbbrücke und Stillhorn 2 Kilometer Stau im Baustellenbereich. Auf der A7 Flensburg Richtung Hamburg stockt es zwischen dem Dreieck Nordwest und Stellingen auf 2 Kilometern. Die A7 Flensburg-Hamburg ist zwischen Stellingen und Heimfeld wegen einer Wochenendbaustelle am Elbtunnel noch bis Montagmorgen in beiden Richtungen gesperrt. Der Verkehr wird in Richtung Süden ab Neumünster Süd weiträumig umgeleitet. In Richtung Norden führt eine Umleitung ab dem Horster Dreieck über die A1. Die A210 und die A215 sind in Richtung Kiel ab der Anschlussstelle Kiel-West wegen Bauarbeiten noch bis Montagmorgen gesperrt. Der Verkehr wird ab Kiel-West über den Mettenhof-Zubringer umgeleitet. An der Fähre Glückstadt-Wischhafen kommt es in Richtung Wischhafen zu langen Wartezeiten von bis zu 2 Stunden. Und in Kiel kommt es wegen einer Kundgebung des Deutschen Gewerkschaftsbunds im gesamten Innenstadtbereich noch bis zum Abend zu weiträumigen Sperrungen. Die meisten Blitzer nur bei RSH. In Brandehörnerkirchen in der Rosent Wiete in der Baustellenumleitung beidseitig. Außerdem steht ein Blitzer auf Fehmarn zwischen Lemkendorf und Landkirchen und es blitzt auch in Danneberg am Margaretenwall beidseitig. Staus und Blitzer meldet ihr uns kostenlos unter 08000 774 774.
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17: Ihr macht euer Ding und ich bin dabei hier mit brandneuer Musik. Gleich von Miley, die es jetzt nur noch ohne Cyrus gibt. Sie hat nämlich ihren Nachnamen abgelegt. Das könnte zum Beispiel eine Katy Perry aus Verwechslungsgründen schon mal gar nicht, weil es gibt einfach zu viele Katys. Katy Melua, Katy Costello, Katy B. Aber keine von denen hatte so viele Twitter-Follower wie sie. Überhaupt niemand auf der Welt. 2017 überschritt sie als erste Person überhaupt die 100-Millionen-Marke. Hier ist Katy Perry und Watch It Burn.
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Alex Warn und Ordinary. Ohne Social Media wäre er nicht da, wo er ist. Zum Beispiel hier in Hashtag Neue Hits bei RSH. Aber so einfach war das damals auch nicht. Er hat erzählt, dass er über 150 TikToks gepostet hat. Erst dann ging der Song Ordinary viral. Da steckt also ganz viel Fleiß und Durchhaltevermögen dahinter, wenn man absoluter Newcomer ist. Es ist nicht nur der eine Glücksmoment, man muss auch wirklich dranbleiben. So auch Christus Randy. Da hat es auch nicht gleich Bang gemacht. Bei vielen Produktionen hat er erstmal mitgemischt, bevor er selbst solo ins Rampenlicht treten konnte. Jetzt läuft's aber fantastisch und seine zweitliebste Tätigkeit nach Musik machen ist Bier trinken. Hier ist Christus Randy und Good Old Days.

Lady Gaga und Abracadabra hier in Hashtag Neue Hits bei RSH. Und plötzlich ist sie Mama einer kleinen Tochter. Herbeigezaubert und keiner hat's kommen sehen. So, und wenn Lady Gaga und Madonna eine Tochter zusammen hätten, dann würde sie klingen wie Miley in ihrem neuen Song Bass Persuades. Sie geht übrigens ungern auf Tour, hat sie gesagt, weil es wahnsinnig schwer ist, nüchtern zu bleiben, wenn man unterwegs ist, was so etwas wie eine Säule der Stabilität in ihrem Leben ist. Außerdem schläft sie auch zu gern in ihrem Marshmallow-Bett. Hier ist Miley und Bass Persuades. Let's go.

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13: 5:05. Ich bin Imme Karsten. Guten Abend. München geht als deutscher Bewerber um Olympische Spiele in den Jahren 36, 40 oder 44 ins Rennen und mit an Bord ist damit auch Kiel als möglicher Ausrichter der Segelwettbewerbe. Das hat das Nationale Olympische Komitee entschieden. Jubel auch beim 19 Jahre alten Frederik Schwall, der Vize-Welt- und Europameister in seiner Segelklasse, hofft auf Olympia auf der Ostsee vor Kiel.
14: Ja, mega. Hammerstimmung. Die Wahrscheinlichkeit, dass es kommt, ist noch größer geworden gerade. Ja, die Überzeugung ist gestärkt. Und wenn man jetzt noch sich vorstellen kann, das vor der eigenen Haustür irgendwie zu erleben, da wo man selber das Segeln gelernt hat, das wäre natürlich der Hammer.
13: Auch in Schleswig-Holstein haben sich tausende Menschen an den bundesweiten DGB-Demos beteiligt. Etwa in Kiel versammelten sich rund 5000 Menschen. Bundesweit waren es über 170.000. Zu dem Aktionstag hatte der DGB aufgerufen, Kritik kommt von den Arbeitgebern daran. Die Gewerkschaften würden zu jeder Veränderung Nein sagen und von einer Welt von gestern träumen. Die USA und China wollen eine Art rotes Telefon für KI-Zwischenfälle einrichten. Außerdem haben beide Länder vereinbart, sich stärker über Chancen und Risiken der Technologie auszutauschen. Mehr dazu von Tim Pritztrup.
15: UN-Generalsekretär Guterres hatte das vorgeschlagen. US-Präsident Trump hat aber auch schon klargemacht, dass er keine schärferen Regeln für KI-Entwicklung will. Deutschlands Digitalminister Wildberger hat sich unterdessen für bessere internationale Zusammenarbeit in Sachen KI-Regulierung ausgesprochen. In den Funke-Zeitungen nennt er die internationale Atomenergiebehörde als Vorbild. Außerdem will er KI-Unternehmen stärker in die Pflicht nehmen. Sie würden Verantwortung dafür tragen, dass ihre Produkte nicht gefährlich werden.
13: Papst Leo XIV. Beweist sich bei seinem Frankreich-Besuch als echter Zuschauermagnet. Zur Messe auf dem Place de la Concorde in Paris sind rund 700.000 Menschen gekommen, 100.000 mehr als angenommen. Die Messe hatte mit einer Fahrt im Patermobil über die Champs-Élysées begonnen.
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17: Viele Wolken gibt es heute Abend bei uns in Schleswig-Holstein. Ab und zu ist auch mal ein leichter Schauer drin. Später wird es dann trockener und lockert etwas auf. In der Nacht gibt es mal mehr, mal weniger Wolken, vereinzelt Nebel und die Tiefstwerte liegen zwischen 9 und 6 Grad. Der RSH-3-Tage-Trend. Morgen wird es meist freundlich und trocken, maximal 24 Grad. Am Montag und Dienstag geht es ähnlich weiter. Ab und zu können ein paar Tropfen dabei sein.
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17: Schleswig-Holsteins bester Verkehrsservice mit KI-Unterstützung. Auf der A23 Hamburg-Heide, Achtung, in Höhe Tornesch sind in beiden Richtungen Personen auf der Fahrbahn. Es stockt auf der A7 Flensburg Richtung Hamburg zwischen dem Dreieck Nordwest und Stellingen auf 2 Kilometern. Die A7 Flensburg-Hamburg ist zwischen Stellingen und Heimfeld wegen einer Wochenendbaustelle am Elbtunnel noch bis Montagmorgen in beiden Richtungen voll gesperrt. Der Verkehr wird in Richtung Süden ab Neumünster Süd weiträumig umgeleitet. In Richtung Norden führt eine Umleitung ab dem Horster Dreieck über die A1. Die A210 und die A215 sind in Richtung Kiel ab der Anschlussstelle Kiel-West wegen Bauarbeiten noch bis Montagmorgen gesperrt. Der Verkehr wird ab Kiel-West über den Mettenhof-Zubringer umgeleitet. An der Fähre Glückstadt-Wischhafen kommt es in Richtung Wischhafen zu Wartezeiten von bis zu 1 Stunde. Und in Kiel kommt es wegen einer Kundgebung des Deutschen Gewerkschaftsbunds im gesamten Innenstadtbereich noch bis zum Abend zu weiträumigen Sperrungen. Die meisten Blitzer nur bei RSH. In Brandehörnerkirchen in der Rosent-Wiete in der Baustellenumleitung beidseitig. Ein Blitzer steht auch auf Fehmarn zwischen Lemkendorf und Landkirchen und dann noch in Danneberg am Margaretenwall beidseitig. Staus und Blitzer meldet ihr uns kostenlos unter 08000 774 774.
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1: Moin.
0: Hey, ihr seid wirklich der absolute Wahnsinn.
1: Also, wir wussten ja, dass wir tolle Vereine und tolle Ehrenamtler haben hier bei uns im Land, ne? Aber während der letzten 4 Wochen, während Schleswig-Holsteins großer Vereins-Challenge, habt ihr einmal aufs Neue bewiesen, was Zusammenhalt, was Unterstützen und vor allem was Teamgeist heißt.
0: Insgesamt konnten wir zusammen mit den Volksbanken, Raiffeisenbanken Vereinswünsche im Wert von rund 100.000 Euro erfüllen. 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

0: Wolken gibt es heute Abend bei uns in Schleswig-Holstein. Ab und zu ist auch mal ein leichter Schauer drin. Später wird es dann trockener und lockert etwas auf. In der Nacht gibt es mal mehr, mal weniger Wolken, vereinzelt Nebel und die Tiefstwerte liegen zwischen 9 und 6 Grad. Der RSH-3-Tage-Trend. Morgen wird es meist freundlich und trocken, maximal 24 Grad. Am Montag und Dienstag geht es ähnlich weiter. Ab und zu können ein paar Tropfen dabei sein.
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0: Schleswig-Holsteins bester Verkehrsservice mit KI-Unterstützung. Auf der A23 Hamburg-Heide, Vorsicht, in beiden Richtungen sind in Höhe Tornesch Personen auf der Fahrbahn. Die A7 Flensburg-Hamburg ist zwischen Stellingen und Heimfeld wegen einer Wochenendbaustelle am Elbtunnel noch bis Montagmorgen in beiden Richtungen voll gesperrt. Der Verkehr wird in Richtung Süden ab Neumünster Süd weiträumig umgeleitet. In Richtung Norden führt eine Umleitung ab dem Horster Dreieck über die A1. Die A210 und die A215 sind in Richtung Kiel ab der Anschlussstelle Kiel-West wegen Bauarbeiten noch bis Montagmorgen gesperrt. Der Verkehr wird ab Kiel-West über den Mettenhof-Zubringer umgeleitet. An der Fähre Glückstadt-Wischhafen kommt es in Richtung Wischhafen zu Wartezeiten von bis zu einer Stunde. Und in Kiel kommt es wegen einer Kundgebung des Deutschen Gewerkschaftsbunds im gesamten Innenstadtbereich zu weiträumigen Sperrungen. Die meisten Blitzer nur bei RSH. In Brandehörnerkirchen in der Rosentwiete in der Baustellenumleitung beidseitig, in Fehmarn zwischen Lemkendorf und Landkirchen und es blitzt auch in Danneberg am Margaretenwall beidseitig. Staus und Blitzer meldet ihr uns kostenlos unter 08000 774 774.
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17: 7:05. Ich bin Nanju Kuhlmann. Guten Abend. Riesenfreude in Kiel. Der deutsche Bewerber für Olympia heißt München. Die bayerische Landeshauptstadt hat sich gegen die Konkurrenz aus NRW durchgesetzt und geht jetzt für die Olympischen und Paralympischen Spiele 36, 40 oder 44 ins Rennen mit Kiel als Siegelstandort. Bundespräsident Steinmeier sagte in Baden-Baden:
18: Nutzen wir den Schwung der Bewerbung, um unser Land nach vorn zu bringen. Tun wir was für Lebensqualität in Städten und Dörfern. Zeigen wir, dass wir ein Land der Innovation und Wirtschaftskraft sind, dass wir ein Land der Möglichkeiten sind.
17: Auch in Schleswig-Holstein haben sich tausende Menschen an den bundesweiten DGB-Demos beteiligt. In Kiel versammelten sich rund 5.000 Menschen. Bundesweit waren es über 170.000. Zu dem Aktionstag hatte der DGB aufgerufen. Kritik kommt von den Arbeitgebern. Die Gewerkschaften würden zu jeder Veränderung Nein sagen und von einer Welt von gestern träumen. Die SPD droht mit einer Blockade der geplanten Pflegereform. Das berichtet das ARD-Hauptstadtstudio. Demnach lehnt die SPD Leistungskürzungen ab und fordert einen Deckel für den Eigenanteil von Pflegebedürftigen. Eigentlich sollte die Reform am kommenden Mittwoch durchs Kabinett. Massenauflauf beim Papst in Paris. Zur Messe auf dem Place de la Concorde sind rund 700.000 Menschen gekommen. Morgen setzt der Papst seine Frankreich-Reise fort und trifft sich unter anderem mit Opfern sexuellen Missbrauchs durch katholische Geistliche. Ausländische Abschlüsse in medizinischen Berufen sollen schneller anerkannt werden. Das fordert die Deutsche Krankenhausgesellschaft. Vorstandschefin Neumeier sagte der Augsburger Allgemeinen, ohne diese Fachkräfte wäre die Gesundheitsversorgung in Deutschland spürbar eingeschränkt.
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4: Viele Wolken gibt es heute Abend bei uns in Schleswig-Holstein. Ab und zu ist auch mal ein leichter Schauer drin. Später wird es dann trockener und lockert etwas auf. In der Nacht gibt es mal mehr, mal weniger Wolken, vereinzelt Nebel und die Tiefstwerte liegen zwischen 9 und 6 Grad. Der RSH-3-Tage-Trend. Morgen wird es meist freundlich und trocken, maximal 24 Grad. Am Montag und Dienstag geht es ähnlich weiter. Ab und zu können ein paar Tropfen dabei sein.
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4: Schleswig-Holsteins bester Verkehrsservice mit KI-Unterstützung. Die A7 Flensburg-Hamburg ist zwischen Stellingen und Heimfeld wegen einer Wochenendbaustelle am Elbtunnel noch bis Montagmorgen in beiden Richtungen voll gesperrt. Der Verkehr wird in Richtung Süden ab Neumünster Süd weiträumig umgeleitet. In Richtung Norden führt eine Umleitung ab dem Horster Dreieck über die A1. Die A210 und die A215 sind in Richtung Kiel ab der Anschlussstelle Kiel-West wegen Bauarbeiten noch bis Montagmorgen gesperrt. Der Verkehr wird ab Kiel-West über den Mettenhof-Zubringer umgeleitet. An der Fähre Glückstadt-Wischhafen kommt es in Richtung Wischhafen zu Wartezeiten von bis zu einer Stunde. Außerdem kommt es in Kiel wegen einer Kundgebung des Deutschen Gewerkschaftsbunds im gesamten Innenstadtbereich zu weiträumigen Sperrungen. Die meisten Blitzer nur bei RSH. Auf Fehmarn zwischen Lemkendorf und Landkirchen. Es blitzt auch in Brandehörner Kirchen auf der Rosentwiete in der Baustellenumleitung beidseitig und in Danneberg auf dem Margaretenwall beidseitig. Staus und Blitzer meldet ihr uns kostenlos unter 08000 774 774.
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0: es heute Abend bei uns in Schleswig-Holstein. Ab und zu ist auch mal ein leichter Schauer drin. Später wird es dann trockener und lockert etwas auf. In der Nacht gibt es mal mehr, mal weniger Wolken, vereinzelt Nebel und die Tiefstwerte liegen zwischen 9 und 6 Grad. Der RSH-3-Tage-Trend. Morgen wird es meist freundlich und trocken, maximal 24 Grad. Am Montag und Dienstag geht es ähnlich weiter. Ab und zu können ein paar Tropfen dabei sein.
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0: Schleswig-Holsteins bester Verkehrsservice mit KI-Unterstützung. Die A7 Flensburg Richtung Hamburg ist zwischen Stellingen und Heimfeld wegen einer Wochenendbaustelle am Elbtunnel noch bis Montagmorgen in beiden Richtungen voll gesperrt. Der Verkehr wird in Richtung Süden ab Neumünster Süd weiträumig umgeleitet. In Richtung Norden führt eine Umleitung ab dem Horster Dreieck über die A1. Die A210 und die A215 sind in Richtung Kiel ab der Anschlussstelle Kiel-West wegen Bauarbeiten noch bis Montagmorgen gesperrt. Der Verkehr wird ab Kiel-West über den Mettenhof-Zubringer umgeleitet. An der Fähre Glückstadt-Wischhafen gibt es in Richtung Wischhafen Wartezeiten von bis zu einer Stunde. Und in Kiel kommt es wegen einer Kundgebung des Deutschen Gewerkschaftsbunds im gesamten Innenstadtbereich zu weiträumigen Sperrungen. Die meisten Blitzer nur bei RSH. Auf Fehmarn zwischen Lemkendorf und Landkirchen. Ein Blitzer steht auch in Brandehörnerkirchen in der Rosentwiete in der Baustellenumleitung beidseitig und in Danneberg am Margaretenwall beidseitig. Staus und Blitzer meldet ihr uns kostenlos unter 08000 774 774.
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9: 8:05. Ich bin Nanju Kuhlmann. Guten Abend. München hat den Zuschlag für die deutsche Olympia-Bewerbung bekommen. 91 Delegierte stimmten für die bayerische Bewerbung, nur 51 für den Antrag von Rhein-Ruhr. Profiteur ist damit Kiel, das die olympischen Segelwettbewerbe ausrichten würde. Staatssekretär Sönke Schulz aus dem Innenministerium.
10: Ein super Gefühl. Am Ende ist es gut gegangen. Es ist ein ganz toller Moment für Kiel, für Schleswig-Holstein insgesamt. Und ich glaube, München und Kiel, die Kombination hat schon mal gut geklappt und sie wird wieder klappen. Olympia kann so einen Spirit auslösen. Das Thema Sport, gesellschaftlicher Zusammenhalt rückt noch mal mehr in den Fokus. Und davon kann ein ganzes Land profitieren und davon kann vor allem auch eine Region profitieren.
9: Auch in Schleswig-Holstein haben sich tausende Menschen an den bundesweiten DGB-Demos beteiligt. In Kiel versammelten sich rund 5000 Menschen. Bundesweit waren es über 170.000. Zu dem Aktionstag hatte der DGB aufgerufen. Kritik kommt von den Arbeitgebern. Die Gewerkschaften würden zu jeder Veränderung Nein sagen und von einer Welt von gestern träumen. Bundesaußenminister Wadefuhl hat sich am Rande der UN-Vollversammlung in New York mit seinem russischen Amtskollegen Lavrov getroffen. Zuletzt gab es so ein Treffen vor über 4 Jahren, kurz vor dem russischen Angriff auf die Ukraine. Was besprochen wurde, ist unbekannt, es dürfte aber ziemlich sicher um die Ukraine gegangen sein. Zwischen Bönningstedt und Haslow hat es in der Nacht einen größeren Feuerwehreinsatz gegeben. Hier brannten etwa 20 Heuballen. 45 Einsatzkräfte der Freiwilligen Feuerwehren Bönningstedt und Haslow waren mehr als 3 Stunden im Einsatz. Die B4 war während der Löscharbeiten voll gesperrt. Der SSW zieht mit Fraktionschef Christian Dirschauer als Spitzenkandidat in die Landtagswahl. Auf dem Parteitag der dänischen und friesischen Minderheit in Flensburg stimmten rund 95% der Delegierten für ihn. In Schleswig-Holstein wird nächstes Jahr Mitte April gewählt.
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11: Viele Wolken gibt es heute Abend bei uns in Schleswig-Holstein. Ab und zu ist auch mal ein leichter Schauer drin. Später wird es dann trockener und lockert etwas auf. In der Nacht gibt es mal mehr, mal weniger Wolken, vereinzelt Nebel und die Tiefstwerte liegen zwischen 9 und 6 Grad. Der RSH-3-Tage-Trend. Morgen wird es meist freundlich und trocken, maximal 24 Grad. Am Montag und Dienstag geht es ähnlich weiter. Ab und zu können ein paar Tropfen dabei sein.
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11: Schleswig-Holsteins bester Verkehrsservice mit KI-Unterstützung. Auf der A23 Hamburg Richtung Heide, Achtung, zwischen Hanerau, Hademarschen und Schafstedt laufen in beiden Richtungen Rehe auf der Fahrbahn frei herum. Die A7 Flensburg Richtung Hamburg ist zwischen Stellingen und Heimfeld wegen einer Wochenendbaustelle am Elbtunnel noch bis Montagmorgen in beiden Richtungen voll gesperrt. Der Verkehr wird in Richtung Süden ab Neumünster Süd weiträumig umgeleitet. In Richtung Norden führt eine Umleitung ab dem Horster Dreieck über die A1. Auf der A210 und der A215 Richtung Kiel gibt es ab der Anschlussstelle Kiel-West wegen Bauarbeiten noch bis Montagmorgen eine Sperrung. Der Verkehr wird ab Kiel-West über den Mettenhof-Zubringer umgeleitet. Außerdem kommt es in Kiel wegen einer Kundgebung des Deutschen Gewerkschaftsbunds im gesamten Innenstadtbereich zu weiträumigen Sperrungen. 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In Fehmarn zwischen Lemkendorf und Landkirchen, in Brandehörner Kirchen auf der Rosent-Wiete in der Baustellenumleitung beidseitig und ein Blitzer steht auch in Danneberg auf dem Margaretenwall beidseitig. Staus und Blitzer meldet ihr uns kostenlos unter 08000 774 774.
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2: Viele Wolken gibt es heute Abend bei uns in Schleswig-Holstein. Ab und zu ist auch mal ein leichter Schauer drin. Später wird es dann trockener und lockert etwas auf. In der Nacht gibt es mal mehr, mal weniger Wolken, vereinzelt Nebel und die Tiefstwerte liegen zwischen 9 und 6 Grad. Der RSH-3-Tage-Trend. Morgen wird es meist freundlich und trocken, maximal 24 Grad. Am Montag und Dienstag geht es ähnlich weiter. Ab und zu können ein paar Tropfen dabei sein.
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2: Schleswig-Holsteins bester Verkehrsservice mit KI-Unterstützung. Auf der A23 Hamburg-Heide, Vorsicht, zwischen Hanerau-Hademarschen und Schafstedt laufen in beiden Richtungen Rehe auf der Fahrbahn frei herum. Die A7 Flensburg-Hamburg ist zwischen Stellingen und Heimfeld wegen einer Wochenendbaustelle am Elbtunnel noch bis Montagmorgen in beiden Richtungen voll gesperrt. Der Verkehr wird in Richtung Süden ab Neumünster-Süd weiträumig umgeleitet. In Richtung Norden führt eine Umleitung ab dem Horster Dreieck über die A1. Die A210 und die A215 sind in Richtung Kiel ab der Anschlussstelle Kiel-West wegen Bauarbeiten noch bis Montagmorgen gesperrt. Der Verkehr wird ab Kiel-West über den Mettenhof-Zubringer umgeleitet. Und in Kiel kommt es wegen einer Kundgebung des Deutschen Gewerkschaftsbunds im gesamten Innenstadtbereich zu weiträumigen Sperrungen. 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Auf Fehmarn zwischen Lemkendorf und Landkirchen, ein Blitzer steht auch in Brandehörner Kirchen, auf der Rosentwiete in der Baustellenumleitung beidseitig und in Danneberg auf dem Margaretenwall beidseitig. Staus und Blitzer meldet ihr uns kostenlos unter 08000 774 774.
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2: 5:09. Ich bin Nanju Kuhlmann. Guten Abend. Jubel in München und Kiel. Die bayerische Landeshauptstadt ist gemeinsam mit der schleswig-holsteinischen als Segelstandort zum deutschen Olympiakandidaten gewählt worden. Es geht um die Spiele in den Jahren 36, 40 oder 44. Die endgültige Entscheidung fällt 2029. Kiels Oberbürgermeister Samet Yilmaz sagte uns:
3: Das ist ein großartiger Tag für Kiel und für ganz Deutschland. Wir haben wirklich mit viel Leidenschaft in den letzten Monaten, in den letzten Jahren dafür gearbeitet, mit viel Engagement für Kiel. Und jetzt geht es wirklich darum, dass wir das Konzept mit Leben füllen. Gemeinsam mit dem Land, den Vereinen und den Menschen vor Ort wollen wir zeigen, dass Kiel wirklich seine Erfahrung als Sailing City einbringen kann.
2: Auch in Schleswig-Holstein haben sich tausende Menschen an den bundesweiten DGB-Demos beteiligt. In Kiel versammelten sich rund 5.000 Menschen. Bundesweit waren es über 170.000. Zu dem Aktionstag hatte der DGB aufgerufen. Kritik kommt von den Arbeitgebern. Die Gewerkschaften würden zu jeder Veränderung Nein sagen und von einer Welt von gestern träumen. Bundesaußenminister Wadefuhl hat sich am Rande der UN-Vollversammlung in New York mit seinem russischen Amtskollegen Lavrov getroffen. Zuletzt gab es so ein Treffen vor über 4 Jahren, kurz vor dem russischen Angriff auf die Ukraine. Was besprochen wurde, ist unbekannt, es dürfte aber ziemlich sicher um die Ukraine gegangen sein. Der ADAC fordert von den Mineralölkonzernen, dass der Tankrabatt voll an die Kunden weitergegeben wird. Gestern hatten Bundestag und Bundesrat für die umstrittene Entlastung an den Zapfsäulen gestimmt. Ab nächsten Monat soll Kraftstoff um bis zu 17 Cent pro Liter günstiger werden. ADAC-Sprecher Falk Vorhoff ist dafür, dass die Behörden genau hinschauen sollen.
4: Die Erfahrungen aus dem Mai und Juni belegen ja, dass es oftmals widersprüchlich war, dass die Weitergabe nicht sofort bzw. nicht bei allen Kraftstoffarten gleichmäßig erfolgt ist. Und hier ist ein genaues Augenmerk letztendlich darauf zu legen, dass es auch transparent im Prinzip belegt werden kann, inwieweit die Weitergabe erfolgt.
2: Kein Sieger im 117. Nordderby. Der THW Kiel und die SG Flensburg-Handewitt trennen sich 31:31. Julian Köster erzielte für den Rekordmeister zwar in letzter Sekunde noch einen Treffer, der allerdings von den Schiedsrichtern nach einem Videobeweis kassiert wurde, sodass es beim Unentschieden blieb.
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5: Wolken gibt es bei uns in Schleswig-Holstein am Abend noch. Ab und zu kann auch mal ein leichter Schauer dabei sein. Später lockert es auf und es bleibt trocken. In der Nacht kommen mal mehr, mal weniger Wolken durch. Vereinzelt wird es neblig und die Tiefstwerte liegen zwischen 9 und 6 Grad. Der RSH-3-Tage-Trend. Morgen wird es meist freundlich und trocken bei bis zu 24 Grad. Am Montag und Dienstag bleibt es ähnlich, mit mehr Wolken und ab und zu ein paar Tropfen.
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5: Schleswig-Holsteins bester Verkehrsservice mit KI-Unterstützung. Die A7 Flensburg-Hamburg ist zwischen Stellingen und Heimfeld wegen einer Wochenendbaustelle am Elbtunnel in beiden Richtungen voll gesperrt. Das gilt noch bis Montagmorgen. Der Verkehr wird in Richtung Süden ab Neumünster Süd weiträumig umgeleitet. In Richtung Norden führt eine Umleitung ab dem Horster Dreieck über die A1. Und die A210 und die A215 sind in Richtung Kiel ab der Anschlussstelle Kiel-West wegen Bauarbeiten noch bis Montagmorgen gesperrt. Der Verkehr wird ab Kiel-West über den Mettenhof-Zubringer umgeleitet. Staus und Blitzer meldet ihr uns kostenlos unter 08000 774 774.
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2: Wolken gibt es bei uns in Schleswig-Holstein am Abend noch. Ab und zu kann auch mal ein leichter Schauer dabei sein. Später lockert es auf und es bleibt trocken. In der Nacht kommen mal mehr, mal weniger Wolken durch. Vereinzelt wird es neblig und die Tiefstwerte liegen zwischen 9 und 6 Grad. Der RSH-3-Tage-Trend. Morgen wird es meist freundlich und trocken bei bis zu 24 Grad. Am Montag und Dienstag bleibt es ähnlich, mit mehr Wolken und ab und zu ein paar Tropfen.
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2: Schleswig-Holsteins bester Verkehrsservice mit KI-Unterstützung. Auf der A24 Hamburg-Schwerin, Achtung, zwischen Horn und Jenfeld sind in beiden Richtungen Leute auf der Fahrbahn unterwegs. Die A7 Flensburg-Hamburg ist zwischen Stellingen und Heimfeld wegen einer Wochenendbaustelle am Elbtunnel noch bis Montagmorgen in beiden Richtungen voll gesperrt. Der Verkehr wird in Richtung Süden ab Neumünster Süd weiträumig umgeleitet. In Richtung Norden führt eine Umleitung ab dem Horster Dreieck über die A1. Und die A210 und die A215 sind in Richtung Kiel ab der Anschlussstelle Kiel-West wegen Bauarbeiten noch bis Montagmorgen gesperrt. Der Verkehr wird ab Kiel-West über den Mettenhof-Zubringer umgeleitet. Staus und Blitzer meldet ihr uns kostenlos unter 08000 774 774.
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2: 5 vor 10. Ich bin Gisa Weber. Guten Abend. München hat den Zuschlag als Bewerberstadt für die Olympischen Spiele 2036, 40 oder 44 bekommen. Mit dabei wäre dann auch Kiel als Standort für die Segelwettbewerbe. Begeisterung unter vielen Kieler Spitzensportlern, so auch bei Handballlegende Dominik Klein, der über die Olympiastimmung sagt:
3: Ich durfte das als Olympionike 2008 in Peking erleben, als Sportler vor allem alles dafür zu tun, Deutschland zu vertreten. Macht mich von damals stolz, aber noch viel mehr Vorfreude für die nächste Generation, die auch durch so eine Olympiabewegung jetzt ganz anders motiviert sein werden, auch den Sport in die Schulen zu bringen, in die Universitäten zu bringen. Ein Riesenfortschritt mit so einer Bewerbung.
2: In mehreren deutschen Großstädten haben rund 175.000 Menschen gegen Sozialabbau demonstriert. Hintergrund sind die Reformpläne der Bundesregierung. Mehr von Tim Britztrup.
4: Der DGB hatte zu dem Aktionstag aufgerufen. Gewerkschaftschefin Fahimi kritisiert, dass die Maßnahmen wie das Aus für die Rente mit 63 zulasten der Arbeitnehmer gehen würden. Kritik an dem Aktionstag kommt von den Arbeitgebern. BDA-Chef Kampeter sagte, die Gewerkschaften würden zu fast jeder Veränderung Nein sagen. Demografie, Fachkräftemangel und internationaler Wettbewerb ließen sich aber nicht wegdemonstrieren.
2: Bundesaußenminister Wadefuhl hat sich am Rande der UN-Vollversammlung in New York mit seinem russischen Amtskollegen Lavrov getroffen. Zuletzt gab es so ein Treffen vor über 4 Jahren, kurz vor dem russischen Angriff auf die Ukraine. Was besprochen wurde, ist unbekannt. Es dürfte aber ziemlich sicher um die Ukraine gegangen sein. In der Formel 1 hat Mercedes-Pilot Russell das Rennen in Aserbaidschan gewonnen. Er setzte sich gegen Max Verstappen im Red Bull durch. WM-Spitzenreiter Antonelli wurde 5. Das Spitzenspiel der Handball-Bundesliga zwischen der SG aus Flensburg und dem THW Kiel endet 31:31. Das Siegtor des THW in der letzten Sekunde wurde von den Schiedsrichtern nach Videobeweis nicht gegeben. Entsprechend frustriert ist THW-Kreisläufer Hendrik Pekeler bei Dein.
5: Wir können das alles runterbrechen, wenn ich 2 Minuten vor Schluss den reinmache, den gewinnen wir mit einem. Habe ich aber leider nicht, deswegen hängen wir uns jetzt über die letzte 10 auf. Ich bin natürlich jetzt mega, mega frustriert, dass wir heute hier einen Punkt verloren haben. Dass das Schritte von Dominant sind, da sind wir uns einig. Aber die Beweggründe, warum sie zum Videobeweis gegangen sind, wo sie sich nicht sicher waren, das würde mich doch in der Tat interessieren.
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6: Wolken gibt es bei uns in Schleswig-Holstein am Abend noch. Ab und zu kann auch mal ein leichter Schauer dabei sein. Später lockert es auf und es bleibt trocken. In der Nacht kommen mal mehr, mal weniger Wolken durch. Vereinzelt wird es neblig und die Tiefstwerte liegen zwischen 9 und 6 Grad. Der RSH-3-Tage-Trend. Morgen wird es meist freundlich und trocken bei bis zu 24 Grad. Am Montag und Dienstag bleibt es ähnlich, mit mehr Wolken und ab und zu ein paar Tropfen.
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6: Schleswig-Holsteins bester Verkehrsservice mit KI-Unterstützung. Die A7 Flensburg-Hamburg ist zwischen Stellingen und Heimfeld wegen einer Wochenendbaustelle am Elbtunnel noch bis Montagmorgen in beiden Richtungen voll gesperrt. Der Verkehr wird in Richtung Süden ab Neumünster Süd weiträumig umgeleitet. In Richtung Norden führt eine Umleitung ab dem Horster Dreieck über die A1. Die A210 und die A215 sind in Richtung Kiel ab der Anschlussstelle Kiel-West wegen Bauarbeiten noch bis Montagmorgen gesperrt. Der Verkehr wird ab Kiel-West über den Mettenhof-Zubringer umgeleitet. Und im Kreis Rendsburg-Eckernförde ist die Kanalfähre Landwehr in beide Richtungen gesperrt. Staus und Blitzer meldet ihr uns kostenlos unter 08000 774 774.
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2: Wolken gibt es bei uns in Schleswig-Holstein am Abend noch. Ab und zu kann auch mal ein leichter Schauer dabei sein. Später lockert es auf und es bleibt trocken. In der Nacht kommen mal mehr, mal weniger Wolken durch. Vereinzelt wird es neblig und die Tiefstwerte liegen zwischen 9 und 6 Grad. Der RSH-3-Tage-Trend. Morgen wird es meist freundlich und trocken bei bis zu 24 Grad. Am Montag und Dienstag bleibt es ähnlich, mit mehr Wolken und ab und zu ein paar Tropfen.
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2: Schleswig-Holsteins bester Verkehrsservice mit KI-Unterstützung. Die A7 Flensburg-Hamburg ist zwischen Stellingen und Heimfeld wegen einer Wochenendbaustelle am Elbtunnel noch bis Montagmorgen in beiden Richtungen voll gesperrt. Der Verkehr wird in Richtung Süden ab Neumünster Süd weiträumig umgeleitet. In Richtung Norden führt eine Umleitung ab dem Horster Dreieck über die A1. Die A210 und die A215 Richtung Kiel sind ab der Anschlussstelle Kiel-West wegen Bauarbeiten bis Montagmorgen gesperrt. Der Verkehr wird ab Kiel-West über den Mettenhof-Zubringer umgeleitet. Und im Kreis Rendsburg-Eckernförde ist die Kanalfähre Landwehr in beide Richtungen gesperrt. Staus und Blitzer meldet ihr uns kostenlos unter 08000 774 774.
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4: 5:11. Ich bin Gisa Weber. Guten Abend. Jubel in München und in Kiel. Die bayerische Landeshauptstadt ist gemeinsam mit der schleswig-holsteinischen als Segelstandort zum deutschen Olympiakandidaten gewählt worden. Es geht um die Spiele in den Jahren 2036, 40 oder 44. Die endgültige Entscheidung fällt 2029. Schleswig-Holsteins Sportministerin Magdalena Finke sagte uns:
5: Heute schreiben wir Sportgeschichte. Das ist eine Riesenchance für Schleswig-Holstein, für Deutschland, sowohl sportlich, wirtschaftlich, gesellschaftlich. Wir sind hier vor Ort mit unserem Ministerpräsidenten und ich kann nur sagen, wir sind hier überglücklich.
4: Zum ersten Mal seit über 4 Jahren haben die Außenminister Deutschlands und Russlands direkt miteinander gesprochen. Johann Wadephul und Sergej Lavrov haben sich am Rande der UN-Vollversammlung getroffen. Worüber beide gesprochen haben, wurde nicht bekannt. Ziemlich sicher dürfte es aber um die Ukraine gegangen sein. Zuletzt hatte sich Lavrov Anfang 2022 mit der damaligen Außenministerin Baerbock unterhalten. Kurz vor dem russischen Überfall auf die Ukraine. Bundesweit sind rund 175.000 Menschen gegen Sozialabbau auf die Straße gegangen. Zu dem Aktionstag hatte der DGB aufgerufen. Kritik kommt von den Arbeitgebern. Die Gewerkschaften würden zu jeder Veränderung Nein sagen und von einer Welt von gestern träumen. Papst Leo XIV. Beweist sich bei seinem Frankreich-Besuch als echter Zuschauermagnet. Zur Messe auf dem Place de la Concorde in Paris sind rund 700.000 Menschen gekommen, 100.000 mehr als angenommen. Die Messe hat mit einer Fahrt im Papamobil über die Champs-Élysées begonnen. Im Handball-Nordderby zwischen dem THW Kiel und der SG Flensburg-Handewitt hat es nach 60 Minuten ein 31:31 gegeben. Ein THW-Tor in der letzten Sekunde wurde von den Schiedsrichtern nach Videobeweis nicht gegeben. SG-Rückraumspieler Simon Püttlik äußerte nach dem Spiel bei Dein Verständnis für den THW-Frust, sagte aber zur eigenen Leistung:
6: Ich finde, dass wir super gespielt die ersten 20 Minuten. Und dann hat Kiel eigentlich die letzten Minuten toll gespielt und hat wirklich die Halle gut genutzt. Und ich finde, dass wir die Breite wirklich gut genutzt. Da bin ich wirklich zufrieden und finde, dass über 60 Minuten hat wir nicht mega gut gespielt. Aber trotzdem kamen wir zurück und ja, viele Spieler hat wirklich gut gespielt heute.
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7: Wolken gibt es bei uns in Schleswig-Holstein am Abend noch. Ab und zu kann auch mal ein leichter Schauer dabei sein. Später lockert es auf und es bleibt trocken. In der Nacht kommen mal mehr, mal weniger Wolken durch. Vereinzelt wird es neblig und die Tiefstwerte liegen zwischen 9 und 6 Grad. Der RSH-3-Tage-Trend. Morgen wird es meist freundlich und trocken bei bis zu 24 Grad. Am Montag und Dienstag bleibt es ähnlich, mit mehr Wolken und ab und zu ein paar Tropfen.
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7: Schleswig-Holsteins bester Verkehrsservice mit KI-Unterstützung. In Hamburg sind auf der Wilhelmsburger Reichsstraße, Achtung, zwischen Kornweide und Wilhelmsburg in beiden Richtungen Leute auf der Straße. Die A7 Flensburg-Hamburg ist zwischen Stellingen und Heimfeld wegen einer Wochenendbaustelle am Elbtunnel noch bis Montagmorgen in beiden Richtungen voll gesperrt. Der Verkehr wird in Richtung Süden ab Neumünster Süd weiträumig umgeleitet. In Richtung Norden führt eine Umleitung ab dem Horster Dreieck über die A1. Auf der A210 und auf der A215 Richtung Kiel ist ab der Anschlussstelle Kiel-West wegen Bauarbeiten bis Montagmorgen gesperrt. Der Verkehr wird ab Kiel-West über den Mettenhof-Zubringer umgeleitet. Und im Kreis Rendsburg-Eckernförde ist die Kanalfähre Landwehr in beide Richtungen gesperrt. Staus und Blitzer meldet ihr uns kostenlos unter 08000 774 774.
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2: Gibt es bei uns in Schleswig-Holstein am Abend noch. Ab und zu kann auch mal ein leichter Schauer dabei sein. Später lockert es auf und es bleibt trocken. In der Nacht kommen mal mehr, mal weniger Wolken durch. Vereinzelt wird es neblig und die Tiefstwerte liegen zwischen 9 und 6 Grad. Der RSH-3-Tage-Trend. Morgen wird es meist freundlich und trocken bei bis zu 24 Grad. Am Montag und Dienstag bleibt es ähnlich, mit mehr Wolken und ab und zu ein paar Tropfen.
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2: Schleswig-Holsteins bester Verkehrsservice mit KI-Unterstützung. Die A7 Flensburg-Hamburg ist zwischen Stellingen und Heimfeld wegen einer Wochenendbaustelle am Elbtunnel in beiden Richtungen voll gesperrt. Der Verkehr wird in Richtung Süden ab Neumünster Süd weiträumig umgeleitet. In Richtung Norden führt eine Umleitung ab dem Horster Dreieck über die A1. Und die A210 und die A215 sind in Richtung Kiel ab der Anschlussstelle Kiel-West wegen Bauarbeiten bis Montagmorgen gesperrt. Der Verkehr wird ab Kiel-West über den Mettenhof-Zubringer umgeleitet. Staus und Blitzer meldet ihr uns kostenlos unter 08000 774 774.
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3: 5:12. Ich bin Gisa Weber, guten Abend. München geht als deutscher Bewerber um die Olympischen Spiele in den Jahren 2036, 40 oder 44 ins Rennen. Mit an Bord ist damit Kiel als möglicher Ausrichter der Segelwettbewerbe. Das hat das Nationale Olympische Komitee entschieden. Jubel auch beim 19 Jahre alten Frederik Schwall. Der Vize-Welt- und Europameister in seiner Segelklasse hofft auf Olympia auf der Ostsee vor Kiel.
4: Ja, mega. Hammerstimmung. Die Wahrscheinlichkeit, dass es kommt, ist noch größer geworden gerade. Ja, die Überzeugung ist gestärkt. Und wenn man jetzt noch sich vorstellen kann, das vor der eigenen Haustür irgendwie zu erleben, da wo man selber das Segeln gelernt hat, das wäre natürlich der Hammer.
3: In mehreren deutschen Großstädten haben rund 175.000 Menschen gegen Sozialabbau demonstriert. Hintergrund sind die Reformpläne der Bundesregierung. Mehr von Tim Britztrup.
5: Der DGB hatte zu dem Aktionstag aufgerufen. Gewerkschaftschefin Fahimi kritisiert, dass die Maßnahmen wie das Aus für die Rente mit 63 zulasten der Arbeitnehmer gehen würden. Kritik an dem Aktionstag kommt von den Arbeitgebern. BDA-Chef Kampeter sagte, die Gewerkschaften würden zu fast jeder Veränderung Nein sagen. Demografie, Fachkräftemangel und internationaler Wettbewerb ließen sich aber nicht wegdemonstrieren.
3: Knapp eine Woche nach der Wahl in Berlin hat die SPD bei einem Parteitag dafür gestimmt, die Einladung der Linken für Sondierungen anzunehmen. Die Linkspartei hatte die Wahl gewonnen und ihrerseits bereits bei einem Parteitag mit deutlicher Mehrheit für Sondierungen mit Grünen und SPD gestimmt. Auch die Grünen zeigen sich offen. Als Streitpunkte gelten unter anderem die Wohnungspolitik und der Umgang mit Antisemitismus. Die USA und China wollen eine Art rotes Telefon für KI-Zwischenfälle einrichten. Außerdem haben beide Länder vereinbart, sich stärker über Chancen und Risiken der Technologie auszutauschen. US-Präsident Trump hat aber auch klargemacht, dass er keine schärferen Regeln für KI-Entwicklung will. Das Spitzenspiel der Handball-Bundesliga zwischen der SG aus Flensburg und dem THW Kiel ist mit einem Unentschieden zu Ende gegangen. Der Endstand in Kiel 31:31. Das Siegtor des THW in letzter Sekunde wurde von den Schiedsrichtern nach Videobeweis nicht gegeben.
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6: Wolken gibt es bei uns in Schleswig-Holstein am Abend noch. Ab und zu kann auch mal ein leichter Schauer dabei sein. Später lockert es auf und es bleibt trocken. In der Nacht kommen mal mehr, mal weniger Wolken durch. Vereinzelt wird es neblig und die Tiefstwerte liegen zwischen 9 und 6 Grad. Der RSH-3-Tage-Trend. Morgen wird es meist freundlich und trocken bei bis zu 24 Grad. Am Montag und Dienstag bleibt es ähnlich, mit mehr Wolken und ab und zu ein paar Tropfen.
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6: Schleswig-Holsteins bester Verkehrsservice mit KI-Unterstützung. Auf der A7 Hamburg Richtung Flensburg. Vorsicht, zwischen Kaltenkirchen und Bad Bramstedt steht ein Pannenauto. Die A7 Flensburg-Hamburg ist zwischen Stellingen und Heimfeld wegen einer Wochenendbaustelle am Elbtunnel noch bis Montagmorgen in beiden Richtungen voll gesperrt. Der Verkehr wird in Richtung Süden ab Neumünster Süd weiträumig umgeleitet. In Richtung Norden führt eine Umleitung ab dem Horster Dreieck über die A1. Und die A210 und die A215 sind in Richtung Kiel ab der Anschlussstelle Kiel-West wegen Bauarbeiten bis Montagmorgen gesperrt. Der Verkehr wird ab Kiel-West über den Mettenhof-Zubringer umgeleitet. Staus und Blitzer meldet ihr uns kostenlos unter 08000 774 774.
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3: Wolkig ist es heute bei uns in Schleswig-Holstein. Am Morgen kann es vereinzelt neblig sein, danach wird es meistens freundlich und die Sonne kommt raus, dazu bleibt es trocken. Die Höchstwerte liegen heute zwischen 18 und 24 Grad. Der RSH-3-Tage-Trend. Morgen mehr Wolken und ab und zu ein paar Tropfen, maximal 24 Grad. Am Dienstag und Mittwoch ähnlich, mal freundlicher, mal wieder wolkiger.
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3: Schleswig-Holsteins bester Verkehrsservice mit KI-Unterstützung. Die A7 Flensburg-Hamburg ist zwischen Stellingen und Heimfeld wegen einer Wochenendbaustelle am Elbtunnel bis Montagmorgen in beiden Richtungen voll gesperrt. Der Verkehr wird in Richtung Süden ab Neumünster Süd weiträumig umgeleitet. In Richtung Norden führt eine Umleitung ab dem Horster Dreieck über die A1. Und auf der A210 und der A215 gibt es in Richtung Kiel ab der Anschlussstelle Kiel-West wegen Bauarbeiten bis Montagmorgen eine Sperrung. Der Verkehr wird ab Kiel-West über den Mettenhof-Zubringer umgeleitet. Staus und Blitzer meldet ihr uns kostenlos unter 08000 774 774.
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7: 5:01. Ich bin Gisa Weber. München geht für Deutschland ins Rennen um die Olympischen und Paralympischen Spiele 2036, 40 oder 44. Die bayerische Hauptstadt hat sich bei der Abstimmung in Baden-Baden knapp gegen die Konkurrenz aus NRW durchgesetzt. Bayerns Ministerpräsident Söder sagte:
8: Es ist was Historisches und wir wollen alles geben, damit wir am Ende gemeinschaftlich als Deutschland, als Partner für Nord, für Süd, für Ost und West am Ende uns als ein Land präsentieren. Das ist unser Ziel und dafür wollen wir arbeiten und danke für das Vertrauen.
7: Sollte München die Spiele tatsächlich bekommen, werden die Segelwettbewerbe wie schon 1972 in Kiel ausgetragen. Zum ersten Mal seit über 4 Jahren haben die Außenminister Deutschlands und Russlands direkt miteinander gesprochen. Johann Wadephul und Sergej Lavrov haben sich am Rande der UN-Vollversammlung getroffen. Worüber beide gesprochen haben, wurde nicht bekannt. Ziemlich sicher dürfte es aber um die Ukraine gegangen sein. Zuletzt hatte sich Lavrov Anfang 2022 mit der damaligen Außenministerin Baerbock unterhalten. Kurz vor dem russischen Überfall auf die Ukraine. Die Streckensanierungen bei der Deutschen Bahn kommen Verkehrsminister Bilger zu langsam voran. Er sagte dem Spiegel, er sei mit der bisherigen Umsetzung überhaupt nicht zufrieden. Man könne niemandem erklären, warum Pendlerstrecken so lange gesperrt werden und die Situation danach immer noch nicht besser ist. Sein Ziel, bis 2029 sollen mindestens 70% der Fernzüge pünktlich sein. Das klinge zwar nicht nach viel, sei angesichts des Sanierungsstaus aber ambitioniert. Auch in Schleswig-Holstein haben sich tausende Menschen an den bundesweiten DGB-Demos beteiligt. In Kiel versammelten sich rund 5000 Menschen. Bundesweit waren es über 170.000. Zu dem Aktionstag hatte der DGB aufgerufen. Kritik kommt von den Arbeitgebern. Die Gewerkschaften würden zu jeder Veränderung Nein sagen und von einer Welt von gestern träumen. In der Handball-Bundesliga ist das Nordderby in Kiel unentschieden ausgegangen. Der THW Kiel und die SG Flensburg-Handewitt trennten sich 31:31. Ein THW-Tor in der letzten Sekunde wurde von den Schiedsrichtern nach Videobeweis nicht gegeben.
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9: Wolkig ist es heute bei uns in Schleswig-Holstein. Am Morgen kann es vereinzelt neblig sein, danach wird es meistens freundlich und die Sonne kommt raus, dazu bleibt es trocken. Die Höchstwerte liegen heute zwischen 18 und 24 Grad. Der RSH-3-Tage-Trend. Morgen mehr Wolken und ab und zu ein paar Tropfen, maximal 24 Grad. Am Dienstag und Mittwoch ähnlich, mal freundlicher, mal wieder wolkiger.
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9: Schleswig-Holsteins bester Verkehrsservice mit KI-Unterstützung. Die A7 Flensburg-Hamburg ist zwischen Stellingen und Heimfeld wegen einer Wochenendbaustelle am Elbtunnel bis Montagmorgen in beiden Richtungen voll gesperrt. Der Verkehr wird in Richtung Süden ab Neumünster Süd weiträumig umgeleitet. In Richtung Norden führt eine Umleitung ab dem Horster Dreieck über die A1. Und auf der A210 und der A215 Richtung Kiel gibt es ab der Anschlussstelle Kiel-West wegen Bauarbeiten bis Montagmorgen eine Sperrung. Der Verkehr wird ab Kiel-West über den Mettenhof-Zubringer umgeleitet. Staus und Blitzer meldet ihr uns kostenlos unter 08000 774 774.
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2: Wolkig ist es heute bei uns in Schleswig-Holstein. Am Morgen kann es vereinzelt neblig sein, danach wird es meistens freundlich und die Sonne kommt raus, dazu bleibt es trocken. Die Höchstwerte liegen heute zwischen 18 und 24 Grad. Der RSH-3-Tage-Trend. Morgen mehr Wolken und ab und zu ein paar Tropfen, maximal 24 Grad. Am Dienstag und Mittwoch ähnlich, mal freundlicher, mal wieder wolkiger.
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2: Schleswig-Holsteins bester Verkehrsservice mit KI-Unterstützung. Die A7 Flensburg-Hamburg ist zwischen Stellingen und Heimfeld wegen einer Wochenendbaustelle am Elbtunnel bis Montagmorgen in beiden Richtungen voll gesperrt. Der Verkehr wird in Richtung Süden ab Neumünster Süd weiträumig umgeleitet. In Richtung Norden führt eine Umleitung ab dem Horster Dreieck über die A1. Und auf der A210 und der A215 Richtung Kiel sind ab der Anschlussstelle Kiel West wegen Bauarbeiten bis Montagmorgen die Autobahnen gesperrt. Der Verkehr wird ab Kiel West über den Mettenhof-Zubringer umgeleitet. Staus und Blitzer meldet ihr uns kostenlos unter 08000 774 774.
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6: 5:02. Ich bin Gisa Weber. München hat den Zuschlag als Bewerberstadt für die Olympischen Spiele 2036, 40 oder 44 bekommen. Mit dabei wäre dann auch Kiel als Standort für die Segelwettbewerbe. Begeisterung unter vielen Kieler Spitzensportlern, so auch bei Handballlegende Dominik Klein, der über die Olympiastimmung sagt:
7: Ich durfte das als Olympionike 2008 in Peking erleben, als Sportler vor allem alles dafür zu tun, Deutschland zu vertreten. Macht mich von damals stolz, aber noch viel mehr Vorfreude für die nächste Generation, die auch durch so eine Olympiabewegung jetzt ganz anders motiviert sein werden, auch den Sport in die Schulen zu bringen, in die Universitäten zu bringen, und ein Riesenfortschritt mit so einer Bewerbung.
6: Bundesaußenminister Wadefuhl hat überraschend mit seinem russischen Amtskollegen Lavrov gesprochen. Bei dem Treffen in New York forderte er Russland unter anderem auf, an den Verhandlungstisch zurückzukehren, um den Krieg in der Ukraine zu beenden. Im ersten sagte er später zu dem Gespräch:
8: Das war natürlich eine Atmosphäre, wo auch harte Sachen gesagt wurden. Wir haben natürlich auch fundamentale Unterschiede in der Beurteilung der Situation. Es gibt keine Rechtfertigung für diesen Krieg. Und wenn man dann auffordert, diesen Krieg zu beenden, und Russland ist dazu zum jetzigen Zeitpunkt nicht bereit, dann ist das schon ein sehr hartes, ein sehr deutliches Gespräch gewesen.
6: Die Ruheständler in Deutschland können sich offenbar auf ein sattes Rentenplus im kommenden Jahr freuen. Experten rechnen in der Bild-Zeitung mit einem Anstieg um 4,7%. Der Grund: Löhne und Gehälter sind vergleichsweise stark gestiegen. Das Spitzenspiel der Handball-Bundesliga zwischen der SG aus Flensburg und dem THW Kiel endet 31:31. Das Siegtor des THW in der letzten Sekunde wurde von den Schiedsrichtern nach Videobeweis nicht gegeben. Entsprechend frustriert ist THW-Kreisläufer Hendrik Pekeler bei Dein.
9: Wir können das alles runterbrechen: Wenn ich 2 Minuten vor Schluss den reinmache, dann gewinnen wir mit einem. Habe ich aber leider nicht. Deswegen hängen wir uns jetzt über die letzte 10 auf. Ich bin natürlich jetzt mega, mega frustriert, dass wir heute hier einen Punkt verloren haben. Dass das Schritte von Dominant sind, da sind wir uns einig. Aber die Beweggründe, warum sie zum Videobeweis gegangen sind, wo sie sich nicht sicher waren, das würde mich doch in der Tat interessieren.
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10: Wolkig ist es heute bei uns in Schleswig-Holstein. Am Morgen kann es vereinzelt neblig sein. Danach wird es meistens freundlich und die Sonne kommt raus. Dazu bleibt es trocken. Die Höchstwerte liegen heute zwischen 18 und 24 Grad. Der RSH-3-Tage-Trend. Morgen mehr Wolken und ab und zu ein paar Tropfen, maximal 24 Grad. Am Dienstag und Mittwoch ähnlich, mal freundlicher, mal wieder wolkiger.
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10: Schleswig-Holsteins bester Verkehrsservice mit KI-Unterstützung. Die A7 Flensburg-Hamburg ist zwischen Stellingen und Heimfeld wegen einer Wochenendbaustelle am Elbtunnel bis Montagmorgen in beiden Richtungen voll gesperrt. Der Verkehr wird in Richtung Süden ab Neumünster Süd weiträumig umgeleitet. In Richtung Norden führt eine Umleitung ab dem Horster Dreieck über die A1. Und auf der A210 und der A215 gibt es in Richtung Kiel ab der Anschlussstelle Kiel-West wegen Bauarbeiten bis Montagmorgen eine Sperrung. Der Verkehr wird ab Kiel-West über den Mettenhof-Zubringer umgeleitet. Staus und Blitzer meldet ihr uns kostenlos unter 08000 774 774.
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